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2: Ich bin Doc Zeitler. Bewegende Rettung nach dem schweren Erdbeben in Kolumbien. Fast 30 Stunden lang war eine Frau eingeklemmt zwischen den Trümmern eines Gebäudes in der Stadt Cali, ehe die Feuerwehr die 31-Jährige unter dem Applaus der Bevölkerung retten konnte. Der Kampf der Feuerwehrleute um Menschenleben geht jedoch weiter. Nach einer vorläufigen Bilanz kamen bei dem Beben mindestens 181 Menschen ums Leben. Bundesverkehrsminister Bilger sieht vorerst kein schnelles Ende der Beeinträchtigungen für die Binnenschifffahrt wegen Trockenheit. Man müsse davon ausgehen, dass die Niedrigwasserproblematik den gesamten August über andauern werde, sagte Bilger in Neumünster.
3: Es hat zwar immer mal wieder geregnet, aber es reicht bei weitem nicht aus, um die Flüsse annähernd zu füllen. Das stellt auch Verkehrsminister Bilger fest. Er will sich an diesem Mittwoch wieder mit seinen Kollegen aus den Ländern über die Lage und weitere, auch kurzfristige Maßnahmen austauschen. Mehrere Bundesländer haben schon das Sonntagsfahrverbot für Lastwagen vorübergehend ausgesetzt. Um Logistikketten aufrechtzuerhalten, sollen Transporte so zumindest teilweise auf die Straße verlagert werden. Niedrige Wasserstände gibt es etwa in den Flüssen wie Rhein, Elbe und Donau. Tine Klimach, Nachrichtenredaktion.
2: Auf der italienischen Mittelmeerinsel Sizilien sitzen wegen des jüngsten Ausbruchs des Vulkans Ätna mitten in der Hauptreisezeit mehrere tausend Urlauber fest. Wegen der Aschewolken können auf dem größten Flughafen der Insel in Catania kaum Flugzeuge starten und landen.
4: Inzwischen mussten mehr als 200 Flüge umgeleitet oder ganz gestrichen werden. Auch viele Deutsche sind betroffen. Damit wird vor allem die Heimreise zur Tortur. Manche Familien mussten auf dem Flughafen sogar übernachten. Zudem sind die Flüge und die Züge weg von der Insel ausgebucht. Aus einem 2,5-Stunden-Flug von Catania nach Deutschland wird so eine Reise von 2,5 Tagen. Aus Rom, Christoph Sator.
2: Zum Sport. Freistilschwimmerin Isabel Gose hat EM-Silber über 800 Meter gewonnen. Die 24-Jährige musste sich nur ihrer Dauerrivalin Simona Quadarella aus Italien geschlagen geben. Bronze sicherte sich die zweite deutsche Finalteilnehmerin Maja Werner. Zum Wetter, die Vorhersage des Deutschen Wetterdienstes. Heute wird es im Norden und Nordosten heiter, sonst vielfach sonnig. Es bleibt trocken. Im Norden 20 bis 26, sonst 26 bis 34 Grad mit den höchsten Werten im Südwesten. In der Nacht dann gering bewölkt oder klar, die Luft kühlt sich auf 18 bis 8 Grad ab.
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1: Ich bin Dirk Zeitler. Zur Beobachtung einer Sonnenfinsternis werden sich am Abend Millionen Blicke auf den westlichen Horizont richten. Einige Zeit vor Sonnenuntergang schiebt sich der Mond vor die Sonne und in weiten Teilen Europas ist es plötzlich dämmerig oder gar ganz dunkel. In Deutschland wird der Mond die Sonnenscheibe zwar nicht vollständig verdecken, aber in großen Teilen Spaniens wird es erstmals seit mehr als 100 Jahren wieder eine totale Sonnenfinsternis geben. Bundesverkehrsminister Bilger sieht vorerst kein schnelles Ende der Beeinträchtigungen für die Binnenschifffahrt wegen Trockenheit. Man müsse davon ausgehen, dass die Niedrigwasserproblematik den gesamten August über andauern werde, sagte Bilger in Neumünster.
2: Es ist also keine Entspannung in Sicht. Schiffe fahren am Rhein zwar weiter, aber nur mit deutlich weniger Fracht. Das macht den Transport teurer, weil auf Lkw oder Schiene ausgewichen wird und weniger auf einmal transportiert werden kann. Da über den Rhein auch Öl, Benzin und Diesel geschippert wird, kann es regional zu höheren Spritpreisen kommen, sagt der ADAC. Immer mehr Bundesländer heben außerdem das Sonntagsfahrverbot für Lkw auf. Tine Klimach, Nachrichtenredaktion.
1: Bewegende Rettung nach dem schweren Erdbeben in Kolumbien. Fast 30 Stunden lang war eine Frau eingeklemmt zwischen den Trümmern eines Gebäudes in der Stadt Cali, ehe die Feuerwehr die 31-Jährige unter dem Applaus der Bevölkerung retten konnte. Nach einer vorläufigen Bilanz kamen bei dem Beben mindestens 181 Menschen ums Leben.
3: Besonders schwierig ist die Suche nach Vermissten. In den betroffenen Regionen arbeiten Rettungskräfte mit Baggern und Kränen. Teilweise müssen sie sich aber auch von Hand durch die Trümmer vorarbeiten. Gleichzeitig erschweren beschädigte Straßen und unterbrochene Versorgungs- und Kommunikationsverbindungen den Einsatz. Auch nach dem Hauptbeben erschüttern weitere Nachbeben die Region. Aus Rio de Janeiro, Philipp Znieder.
1: Auf der italienischen Mittelmeerinsel Sizilien sitzen wegen des jüngsten Ausbruchs des Vulkans Ätna mitten in der Hauptreisezeit mehrere tausend Urlauber fest. Wegen der Aschewolken können auf dem größten Flughafen der Insel in Catania kaum Flugzeuge starten und landen. Zum Wetter, die Vorhersage des Deutschen Wetterdienstes. Heute wird es im Norden und Nordosten heiter, sonst vielfach sonnig, es bleibt trocken. Im Norden 20 bis 26, sonst 26 bis 34 Grad, mit den höchsten Werten im Südwesten. In der Nacht dann gering bewölkt oder klar, die Luft kühlt sich auf 18 bis 8 Grad ab.
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2: Ich bin Dirk Zeitler. Zur Beobachtung einer Sonnenfinsternis werden sich am Abend Millionen Blicke auf den westlichen Horizont richten. Einige Zeit vor Sonnenuntergang schiebt sich der Mond vor die Sonne und in weiten Teilen Europas ist es plötzlich dämmerig oder

0: ganz dunkel. In Deutschland wird der Mond die Sonnenscheibe zwar nicht vollständig verdecken, aber in großen Teilen Spaniens wird es erstmals seit mehr als 100 Jahren wieder eine totale Sonnenfinsternis geben. Bald soll es für Kinder Geld vom Staat geben. Konkret geht es um die Frühstartrente. Jeden Monat 10 Euro vom Staat für alle Kinder zwischen 6 und 18 Jahren, das ist der Plan. Das Bundeskabinett will heute den entsprechenden Gesetzentwurf auf den Weg bringen.
1: Das Geld soll in ein persönliches Altersvorsorgedepot fließen und den Betreffenden mit 65 ausgezahlt werden. Das wären dann gut 53.000 Euro. Eröffnen müssen die Eltern das Depot bei einem Anbieter ihrer Wahl. Sie können selbst auch dort einzahlen und die Gesamtsumme so nach oben schrauben. Losgehen soll's nächstes Jahr mit dem Geburtsjahrgang 2020, rückwirkend zum 1. Januar 26. Und dann weiter jährlich immer mit den jeweils 6-Jährigen. Thomas Thonfeld, Nachrichtenredaktion.
0: Bewegende Rettung nach dem schweren Erdbeben in Kolumbien. Fast 30 Stunden lang war eine Frau eingeklemmt zwischen den Trümmern eines Gebäudes in der Stadt Cali, ehe die Feuerwehr die 31-Jährige unter dem Applaus der Bevölkerung retten konnte. Nach einer vorläufigen Bilanz kamen bei dem Beben mindestens 181 Menschen ums Leben.
2: Besonders schwierig ist die Suche nach Vermissten. In den betroffenen Regionen arbeiten Rettungskräfte mit Baggern und Kränen. Teilweise müssen sie sich aber auch von Hand durch die Trümmer vorarbeiten. Gleichzeitig erschweren beschädigte Straßen und unterbrochene Versorgungs- und Kommunikationsverbindungen den Einsatz. Auch nach dem Hauptbeben erschüttern weitere Nachbeben die Region. Aus Rio de Janeiro, Philipp Znieder.
0: Zum Sport. Freistilschwimmerin Isabel Gose hat EM-Silber über 800 Meter gewonnen. Die 24-Jährige musste sich nur ihrer Dauerrivalin Simona Quadarella aus Italien geschlagen geben. Bronze sicherte sich die zweite deutsche Finalteilnehmerin Maja Werner. Zum Wetter, die Vorhersage des Deutschen Wetterdienstes. Heute wird es im Norden und Nordosten heiter, sonst vielfach sonnig, es bleibt trocken. Im Norden 20 bis 26, sonst 26 bis 34 Grad, mit den höchsten Werten im Südwesten. In der Nacht dann gering bewölkt oder klar, die Luft kühlt sich auf 18 bis 8 Grad ab.
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6: Ich bin Katrin Müller. Bundesverkehrsminister Bilger sieht trotz der anhaltenden Niedrigwasserlage auf wichtigen Wasserstraßen derzeit keine Versorgungsengpässe. Stand jetzt sei die Versorgung gewährleistet, sagte Bilger der Rheinischen Post. Bei der Schifffahrt ist noch keine Entspannung in Sicht. Mehrere Bundesländer haben schon das Sonn- und Feiertagsfahrverbot

0: für Lkw vorübergehend ausgesetzt. Über weitere Maßnahmen will Bilger heute mit den Ländern beraten.
1: Es geht um zusätzliche Kapazitäten auf der Schiene, aber eben auch auf der Straße. Baustellen, die jetzt nicht zwingend erforderlich sind, sollen aufgeschoben werden, so Verkehrsminister Bilger zuletzt. Über weitere Vorschläge sei man mit den Ländern und anderen Behörden im Austausch, sagte er. Eine schnelle Entspannung der Lage wird es wegen des wenigen Regens vorerst nicht geben. Die Industrie ist abhängig von der Binnenschifffahrt. Längere Wege, weniger Ladung, das alles bedeutet mehr Kosten. Aus Berlin, Tine Klimach.
0: Das Bundeskabinett will heute einen Gesetzentwurf zur Reform der Nachrichtendienste beschließen. Ziel ist es, diese angesichts der wachsenden hybriden Bedrohung mit deutlich mehr Befugnissen auszustatten. In der von Vizekanzler Klingbeil geleiteten Sitzung soll zudem die BAföG-Reform auf den Weg gebracht werden. Am Abend werden Millionen Menschen in Europa in den Himmel schauen, denn kurz vor Sonnenuntergang schiebt sich der Mond vor die Sonne und in weiten Teilen Westeuropas ist es dämmerig oder ganz dunkel. In Deutschland wird der Mond die Sonnenscheibe nicht vollständig verdecken.
2: Bei einer Sonnenfinsternis schiebt sich der Mond zwischen Sonne und Erde und verdeckt die Sonne teilweise oder sogar komplett. Das passiert nur bei Neumond, denn in dieser Phase steht der Mond genau zwischen der Erde und der Sonne. Weil die Mondbahn leicht schräg verläuft, zieht der Mond in den meisten Monaten knapp an der Sonne vorbei. Nur wenn er genau auf einer Linie steht, gibt es eine Sonnenfinsternis. Und das kommt sehr selten vor. Je nachdem, wie viel Sonne bedeckt ist, spricht man von einer partiellen oder totalen Sonnenfinsternis. Thomas Bremser, Nachrichtenredaktion.
0: Bewegende Rettung nach dem schweren Erdbeben in Kolumbien mit mehr als 180 Toten. Fast 30 Stunden lang war eine Frau eingeklemmt zwischen den Trümmern eines Gebäudes in der Stadt Cali, ehe die Feuerwehr die 31-Jährige unter dem Applaus und den Freudenrufen der Bevölkerung retten konnte. Zahlreiche Menschen gelten nach dem Erdbeben noch als vermisst.
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4: Aktuell messen wir in Cuxhaven 11 Grad, in Hamburg genauso 11, Bremen 10, Bad Oeynhausen 10 Grad, Korbach in Nordhessen 11 und Saarlouis im Saarland 8 Grad. Heute gibt es in Deutschland viel Sonne, oft trockenes Sommerwetter. Im Norden und Nordosten dabei heiter, sonst schreiend verbreitet die Sonne. Die Höchstwerte dabei im Norden ganz angenehm frisch nochmal, in Anführungszeichen 20 bis 26 Grad. Ansonsten wird es gut hitzig, 26 bis 34 Grad die Höchstwerte. Am wärmsten wird es dabei wie so oft in diesen Tagen im Südwesten. Morgen geht es dann sonnig weiter, dazu wird es noch heißer mit 27 bis 37 Grad stellenweise.
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4: Mittwochmorgen startet gut rein, gleich mit dem Roland Kaiser des Ostens, so haben ihn damals viele genannt. Einer seiner Schlager-Dinos gleich, Wolfgang Ziegler mit Verdammt. Volle 5 Minuten 44 Sekunden lang spiele ich euch in voller Länge, ist doch klar. Und jetzt habe ich Laura Wilde zum Start in den Tag. Ungarisches Blut.
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0: Monkeys mit 1 hier bei Antenne Schlager. Euch einen guten Start in den Mittwoch um 17:45.
1: 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Heute ist
0: der 12. August 2026. Heute vor 175 Jahren erhält eine Erfindung die Welt verändern ihr Patent. Also eine Erfindung, die Welt verändern wird, ihr Patent. Isaac Singer nämlich lässt seine verbesserte Nähmaschine patentieren. Die Singer-Nähmaschine wird in den folgenden Jahrzehnten zu einem weltweiten Erfolg und macht das Nähen für viele Menschen einfacher und erschwinglicher. Wenn ihr heute Geburtstag habt, dann feiert ihr zusammen mit Pete Sampras. Der ehemalige US-Tennis-Profi wird heute 55. Mit 14 Grand-Slam-Titeln war er lange Zeit Rekordhalter im Herrentennis und prägte die 1990er Jahre wie kaum ein anderer Spieler. Besonders in Wimbledon war er nahezu unschlagbar. Und heute ist der Internationale Tag der Jugend. Die Vereinten Nationen haben diesen Aktionstag ins Leben gerufen, um auf die Anliegen, Ideen und das Potenzial junger Menschen aufmerksam zu machen. Seit dem Jahr 2000 wird dieser Tag weltweit im Jahr einmal begangen.
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vor 7. Schönen guten Morgen mit Antenne Schlager. Ja, es gibt Schlager, die sind mehr als nur Musik. Die sind einfach ein Stück Herz. Genauso ein Titel ist die neue Single von Claudia Jung. Die Liebe meines Lebens, für immer du. Ist ein sehr persönliches Lied, geschrieben für ihren im Januar verstorbenen Ehemann Hans Singer. Der war für sie nicht nur Lebenspartner, sondern auch über viele Jahre engster Vertrauter und kreativer Begleiter. Ein Lied, das nahe geht, das ehrlich ist und das zeigt, wie stark Liebe auch über einen Abschied hinausbleiben kann. Und genau diesen besonderen Moment hört ihr jetzt hier bei Antenne Schlager. Neu, Claudia Jung, die Liebe meines Lebens, für immer du.

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3: Guten Morgen am Mittwoch. Nordkorea hat erneut eine ballistische Rakete abgefeuert. Nach Angaben aus Südkorea und Japan startete der Flugkörper an der Ostküste des Landes, flog rund 700 Kilometer weit und stürzte anschließend ins Meer. Solche Tests sorgen international regelmäßig für Kritik, weil sie als Verstoß gegen UN-Resolutionen gelten und die Spannungen in der Region weiter verschärfen könnten. Heute Abend steht ein besonderes Naturschauspiel bevor. Über Europa wird eine Sonnenfinsternis zu sehen sein. In Deutschland verdeckt der Mond die Sonne nur teilweise. In großen Teilen Spaniens wird es dagegen die erste totale Sonnenfinsternis seit mehr als 100 Jahren geben. Experten erwarten Millionen Beobachter. Und zum Sport. Ein erfolgreicher EM-Tag für die deutschen Schwimmerinnen gestern. Isabel Gose gewann über 800 Meter Freistil die Silbermedaille. Bronze ging an ihre Teamkollegin Maja Werner. Für Gose war es schon die dritte Medaille bei diesen Europameisterschaften.
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3: Wir haben momentan in Hamburg 18 Grad, in Rotenburg an der Würme 17, in Delmenhorst 17, in Büren in Ostwestfalen-Lippe 16 Grad, in Frankfurt am Main 19 und in Homburg im Saarland 20 Grad. Heute gibt's verbreitet viel Sonne und trockenes Sommerwetter. Im Norden und Nordosten ist es heiter, ansonsten scheint oft die Sonne. Im Norden auch etwas kälter, 20 bis 26 Grad allerhöchstens, in den übrigen Regionen Deutschlands 26 bis 34 Grad. Dabei wird es wie so oft in den letzten Tagen besonders warm im Südwesten. Und morgen geht es sonnig und heiß weiter, dann 27 bis 37 Grad möglich.
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3: Schönen guten Morgen, gleich 6.33 Uhr. Ich bin Tom Meyer, habe jetzt Roy Bianco und die Ab- und Zati-Voice.

0: guten Ritt, wo auch immer ihr hin unterwegs seid, um 17 Minuten vor 7, ob im Auto, auf dem Fahrrad, zu Fuß. Wir sind bei euch, Antenne Schlager, gleich mit Marina Marx und ihrem One-Night-Stand.
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0: Für heute Mittwoch, den 12. August. Widder, im Gespräch zeigst du heute Haltung und bleibst trotzdem offen für andere Sichtweisen. Das bringt in einer Freundschaft oder im Team genau den Impuls, der jetzt weiterhilft. Stier, heute musst du nicht ständig in Bewegung sein, um voranzukommen. Ein ruhiger Abend, Natur oder etwas Zeit nur für dich füllen deine Reserven spürbar auf. Zwillinge, dein Kopf sprudelt vor Ideen und du hast Lust, Neues aufzunehmen. Unterwegs oder in Gesprächen sammelst du heute Anregungen, mit denen du später richtig etwas anfangen kannst. Krebs, du strahlst Wärme aus und ziehst Menschen an, die sich in deiner Nähe wohlfühlen. Ein offenes Wort klärt in der Liebe etwas ganz ohne Drama. Löwe, heute läuft vieles rund, wenn du deinem eigenen Takt vertraust. Auch beruflich oder finanziell kannst du mit einem entschlossenen Schritt etwas Sinnvolles anstoßen. Jungfrau, du tust dir heute einen Gefallen, wenn du nicht an jedem Detail feilst. Mit klaren Grenzen und einem nüchternen Blick bleibt genug Kraft für das, was wirklich zählt. Waage, ein kreativer Einfall bringt frischen Schwung in eine Beziehung und macht den Tag leichter. Wenn du spontan reagierst, entsteht ein Moment, der dir lange im Kopf bleibt. Skorpion, dein Blick für das Wesentliche ist heute besonders scharf. Im Beruf oder bei einem persönlichen Ziel kommst du damit einen spürbaren Schritt weiter. Schütze, ein freundlicher Kontakt oder eine neue Begegnung bringen dir heute richtig gute Laune. Du merkst, wie gut es dir tut, offen zu bleiben und nicht alles durchzuplanen. Steinbock, heute zeigt sich, wie weit du mit Geduld und Überblick kommst. Wenn du dir am Abend bewusst Ruhe gönnst, fühlt sich der Tag selbst voll angenehm an. Wassermann, dein Alltag verträgt heute einen kleinen Richtungswechsel und du findest ihn fast nebenbei. Und Fische, heute entsteht Nähe nicht durch viele Worte, sondern durch dein echtes Dasein. Wer dir wichtig ist, fühlt sich verstanden und das stärkt auch dich selbst.
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wunderschönen DJ Ötzis Version von den Men at Work Down Under Tirol auf seine Heimat umgemünzt. Richtig gut. Hier bei Antenne Schlager um 6.52 Uhr jetzt, 8 Minuten vor 7. Gleich habe ich Roland Kaiser für euch, dich zu lieben. Und das war 1981 wirklich der Durchbruch für ihn. Geschrieben hatte ihn Joachim Haider, den Text dazu Michael Kunze. Und für Roland Kaiser war das die erste richtig große Erfolgsnummer, mit der er sich endgültig in der ersten Liga des deutschen Schlagers festgesetzt hat. Und bis heute gehört dich zu lieben zu den Liedern, die bei seinen Konzerten fast immer gesetzt sind. Einfach natürlich auch, weil das Publikum von der ersten Zeile an mit dabei ist. Habe ich gleich für euch. Jetzt erstmal frische Schlagerenergie mit Anna-Maria Zimmermann. Himmelblaue Augen hier bei Antenne Schlager.

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5: Ich bin Katrin Müller. Das Bundeskabinett will heute einen Gesetzentwurf zur Reform der deutschen Nachrichtendienste beschließen. Ziel ist es, sie angesichts der wachsenden hybriden Bedrohung mit deutlich mehr Befugnissen zur Aufklärung von Terrorismus, Extremismus und geheimdienstlichen Aktivitäten anderer Staaten auszustatten.
6: Russische Spionage oder wie zuletzt eine gezielt gesteuerte Sprengstoffdrohne am Flughafen Leipzig. Für genau solche Fälle sollen BND und Verfassungsschutz mehr Werkzeuge und auch mehr Kontrolle erhalten. Und sie sollen erstmals auch aktiv eingreifen dürfen. Zum Beispiel, indem der Bundesnachrichtendienst während einer Cyberattacke die IT-Infrastruktur der Angreifer manipuliert. Außerdem sollen Nachrichtendienste Vereinigungen, die als extremistischer Verdachtsfall gelten, künftig maximal 5 Jahre beobachten dürfen. Diana Kramer, Nachrichten. Redaktion.
5: Bundesverkehrsminister Bilger sieht trotz der anhaltenden Niedrigwasserlage auf wichtigen Wasserstraßen derzeit keine Versorgungsengpässe. Stand jetzt sei die Versorgung gewährleistet, sagte Bilger der Rheinischen Post vor einer Schaltkonferenz heute mit den Verkehrsministern der Länder. Um das Risiko zu senken, müsse mehr Güterverkehr von den Wasserstraßen auf Schiene und Straße verlagert werden, betonte Bilger. In einigen Teilen Europas ist heute eine totale Sonnenfinsternis zu sehen. Die Urlaubsinsel Mallorca liegt genau in der Schneise, in der das Ereignis am besten zu sehen ist. Um 20.31 Uhr wird dort die Sonne für 96 Sekunden vom Mond verdeckt.
7: Über ein Jahr haben die Behörden an den Sicherheitskonzepten und Straßensperrungen für den Tag gearbeitet. Bei den Maßnahmen geht es vor allem darum, Verkehrschaos zu vermeiden und die Waldbrandgefahr möglichst klein zu halten. Deshalb ist das Gebirge an der Westküste komplett für den Verkehr gesperrt, genauso Aussichtspunkte oder Buchten. Und die Wetteraussichten sind vielversprechend. Nebel, dichte Wolken oder Sahara-Staub erwartet der spanische Wetterdienst nach aktueller Prognose nicht. Aus Palma, Pia Eschenbach.
5: Ab heute dürfen in der EU keine fettabweisenden Burgerboxen oder Gebäckpapiere mit bestimmten Schadstoffen mehr auf den Markt gebracht werden. Die nun geltende EU-Verpackungsverordnung schreibt neue Grenzwerte für sogenannte PFAS in Lebensmittelverpackungen vor. Mit den auch Ewigkeitschemikalien genannten Stoffen soll etwa das Durchweichen des Pommeskartons oder der Dönertüte verhindert werden.
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8: Momentan in Greifswald 18 Grad, in Hamburg 17, Bremen 16, Bad Münder am Deister 16, Dortmund 17 und Saarlouis 19 Grad. Heute in Deutschland viel Sonne, trockenes Sommerwetter. Im Norden und Nordosten wuseln ein paar Wolken rum, ansonsten scheint verbreitet die Sonne. Und dabei im Norden etwas frischer, 20 bis 26 Grad, ansonsten sind 26 bis 34 Grad möglich. Am wärmsten wird es dabei im Südwesten. Morgen geht's sonnig weiter und noch ein Stück heißer.
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8: Wie sieht das aus, wenn ihr so ein paar Dinge habt, die euch irgendwie stören in eurem Körper? Ja, Kopfschmerzen oder irgendwas an der Haut, was da nicht stimmt. Viele holen sich bei den ersten Symptomen längst nicht mehr nur Tipps aus der Hausapotheke, sondern fragen direkt die KI, die künstliche Intelligenz. Aber ist das wirklich intelligent? Ist das wirklich zuverlässig, so ein medizinischer Rat vom Smartphone? Und kann diese KI bei Beschwerden tatsächlich weiterhelfen? Oder kann es im Zweifel sogar problematisch werden? Klären wir gleich mit unserem Verbraucherexperten Ron Ferdus. Vorher drei wunderbare Schlager am Stück. Sonja Liebing zum Start in den Mittwoch mit Schon längst verliebt. Udo Lindenberg, ein Schlager-Dino, ein Herz kann man nicht reparieren. Und wir starten jetzt mit Mitch Keller. Steh auf, wenn du fällst.

0: schönen Mittwochmorgen. Es ist 14 nach 7. Tja, Kopfschmerzen, Magenkrämpfe, Hautausschlag. Viele von uns, wenn sie sowas haben, die greifen nicht mehr nur zu Tee, Wärmflasche oder einer Salbe, sondern auch zum Smartphone für einen medizinischen Rat von der KI. Wir fragen nach bei unserem Verbraucherexperten Ron Perdus. Guten Morgen.
1: Hi, schönen guten Morgen.
0: Ja, immer mehr Menschen lassen sich von künstlicher Intelligenz beraten, wenn es da um die erste Einschätzung jetzt von Symptomen geht. Wie gut das funktioniert, das hat jetzt die Stiftung Warentest untersucht. Was ist dabei rausgekommen?
1: Ja, getestet wurden ChatGPT, Gemini, Meta AI, Claude und DeepSeek, jeweils in der kostenlosen Version. Und die Tester haben 5 erfundene Krankheitsfälle vorgelegt, unter anderem einen Bandscheibenvorfall, eine Angina und eine Depression, und geguckt, ob die Chatbots die richtige Verdachtsdiagnose stellen und wie sie reagieren. 3 von 5 haben akzeptabel abgeschnitten, am besten ChatGPT lag bei allen 5 Fällen richtig. 2 haben Schwächen gezeigt, zum Beispiel widersprüchliche Hinweise oder Antworten, die entweder zu pauschal oder auch total übervorsichtig waren. Das Gute bei Suizidgedanken, da haben alle 5 richtig reagiert und sofort zu professioneller Hilfe geraten, statt irgendwelche gefährlichen Auskünfte zu geben.
0: Also ist das die Zukunft, dass wir bei gesundheitlichen Problemen mit der KI dann und nicht mit einem Arzt sprechen?
1: Nein, die KI kann den Arzt nicht ersetzen, höchstens eine erste Einschätzung geben. Ganz anderes Problem ist auch der Datenschutz, denn bei allen 5 getesteten Anbietern ist nicht ganz klar, was mit den eingegebenen Gesundheitsdaten passiert. Die können durchaus auf Servern außerhalb Europas landen, daher die Chatbots besser ohne Anmeldung nutzen. Das geht aber aktuell nur bei ChatGPT und bei Gemini. Wer öfter online nach Gesundheitsrat sucht, der kann alternativ auch spezielle Symptomchecker wie Ada oder Symptomate nutzen. Die schneiden beim Datenschutz besser ab, aber die Qualität der Antwort hängt auch immer stark davon ab, wie gut man fragt. Also wirklich Alter, Geschlecht, Vorerkrankungen und genaue Symptome angeben, sonst rät die KI oft nur ins Blaue.
0: Dankeschön, Ron Perdus. Gleich für euch ein absoluter Sommerschlager, Dino von Ibu Ibiza. Und hier ist Eloy de Jong, Schritt für Schritt bei Antenne Schlager.

0: auch so ein guter Schlager zum Mitsingen, ne? Besonders an einem wunderbaren Sommerabend. So wird das bestimmt auch am 29. August.
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1: Guten Morgen am Mittwoch. Nach dem schweren Erdbeben in Kolumbien gibt es ein bewegendes Rettungswunder. Feuerwehrleute konnten eine 31-jährige Frau nach fast 30 Stunden lebend aus den Trümmern eines eingestürzten Gebäudes befreien. Die Zahl der Todesopfer liegt inzwischen bei mindestens 181. Nordkorea hat erneut eine ballistische Rakete getestet. Nach Angaben aus Südkorea und Japan flog das Geschoss rund 700 Kilometer weit und stürzte anschließend ins Meer. Und zum Sport. Deutschlands Leichtathleten jubeln bei der EM in Birmingham über weitere Medaillen. Hammerwerfer Merlin Hummel holte Silber, Sprinter Owen Anzar gewann Bronze über 100 Meter und damit wächst die deutsche Medaillenausbeute weiter.
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1: Wir haben momentan in Cuxhaven 11 Grad, Bad Oldesloe 10, Hamburg 12, Bremen 11, Minden 12 und Saarlouis 17 Grad. Heute gibt's viel Sonne, dabei im Norden und Nordosten vielleicht mal ein paar Wuselwolken. Es bleibt auch hier trocken. Die Höchstwerte ein bisschen frischer im Vergleich zum Rest des Landes. 20 bis 26 Grad im Norden, ansonsten 26 bis 34 Grad. Dabei wird's mal wieder am wärmsten im Südwesten. Morgen geht's überall sonnig weiter, dazu noch heiß. 27 bis 37 Grad sind dann möglich.
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1: Ich bin Tom Meyer. Schönen Mittwochmorgen. Alles

0: traurig, aber wunderschön, dieser Kultschlager. Dieser Schlager Dino von Juliane Werding am Tag, als Conny Kramer starb. Euch einen wunderbaren Mittwochmorgen, 18 Minuten vor 8 jetzt.
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0: König Charles zeigt sich großzügig wie ein echter Landadellord. Weil einer britischen Hutmacherin das passende Stroh für ihre edlen Kreationen ausging, überließ ihr der Monarch gleich mal eines seiner Weizenfelder. Wenn es also demnächst besonders stilvolle Hüte in England gibt, weiß man, Charles hat mitgemischt. Und zwar auf dem Acker. Matthias Reim bekam dagegen weniger royale Post, sondern ziemlich amtliche. Der Schlagerstar musste 35.000 Euro ans Finanzamt nachzahlen. Der Grund? Nach seiner Trennung damals war er offenbar zu lange in der falschen Steuerklasse unterwegs. Pikant daran, ausgerechnet ein altes Pressefoto mit seiner heutigen Frau Christine Stark soll den Stein ins Rollen gebracht haben. Manchmal kostet Liebe eben richtig Aufschlag. Und Cristiano Ronaldo hat jetzt ganz still und heimlich Nägel mit Köpfen gemacht. Der Fußballstar und Georgina Rodriguez sind nun verheiratet. Nach 10 gemeinsamen Jahren, Verlobung und jeder Menge Hochzeitsgerüchten sagte das Paar nun im engsten Familienkreis in Portugal ja. Das erste Foto danach zeigt keine große Glamour-Show, sondern ganz schlicht die goldenen Eheringe. Oder anders gesagt, beim Ring wurde erst geklotzt und bei der Hochzeit dann ganz bewusst nicht.
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stark, Andrea Berg bei Antenne Schlager. 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Antenne Schlager jetzt für euch mit Maria Voskania. Schönen Mittwoch.

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4: Ich bin Katrin Müller. Am Abend werden Millionen Menschen in Europa in den Himmel schauen, denn kurz vor Sonnenuntergang schiebt sich der Mond vor die Sonne und in weiten Teilen Westeuropas ist es dämmerig oder ganz dunkel. In Deutschland wird der Mond die Sonnenscheibe nicht vollständig verdecken.
5: Bei einer Sonnenfinsternis schiebt sich der Mond zwischen Sonne und Erde und verdeckt die Sonne teilweise oder sogar komplett. Das passiert nur bei Neumond, denn in dieser Phase steht der Mond genau zwischen der Erde und der Sonne. Weil die Mondbahn leicht schräg verläuft, zieht der Mond in den meisten Monaten knapp an der Sonne vorbei. Nur wenn er genau

0: Auf einer Linie steht, gibt es eine Sonnenfinsternis. Und das kommt sehr selten vor. Je nachdem, wie viel Sonne bedeckt ist, spricht man von einer partiellen oder totalen Sonnenfinsternis. Thomas Bremser, Nachrichtenredaktion.
1: Bundesverkehrsminister Bilger sieht trotz der anhaltenden Niedrigwasserlage auf wichtigen Wasserstraßen derzeit keine Versorgungsengpässe. Stand jetzt sei die Versorgung gewährleistet, sagte Bilger der Rheinischen Post. Bei der Schifffahrt ist noch keine Entspannung in Sicht. Mehrere Bundesländer haben schon das Sonn- und Feiertagsfahrverbot für Lkw vorübergehend ausgesetzt. Über weitere Maßnahmen will Bilger heute mit den Ländern beraten.
2: Es geht um zusätzliche Kapazitäten auf der Schiene, aber eben auch auf der Straße. Baustellen, die jetzt nicht zwingend erforderlich sind, sollen aufgeschoben werden, so Verkehrsminister Bilger zuletzt. Über weitere Vorschläge sei man mit den Ländern und anderen Behörden im Austausch, sagte er. Eine schnelle Entspannung der Lage wird es wegen des wenigen Regens vorerst nicht geben. Die Industrie ist abhängig von der Binnenschifffahrt. Längere Wege, weniger Ladung, das alles bedeutet Mehrkosten. Aus Berlin, Tine Klimach.
1: Das Bundeskabinett will heute einen Gesetzentwurf zur Reform der Nachrichtendienste beschließen. Ziel ist es, diese angesichts der wachsenden hybriden Bedrohung mit deutlich mehr Befugnissen auszustatten. In der von Vizekanzler Klingbeil geleiteten Sitzung soll zudem die BAföG-Reform auf den Weg gebracht werden. Bewegende Rettung nach dem schweren Erdbeben in Kolumbien mit mehr als 180 Toten. Fast 30 Stunden lang war eine Frau eingeklemmt zwischen den Trümmern eines Gebäudes in der Stadt Cali, ehe die Feuerwehr die 31-Jährige unter dem Applaus und den Freudenrufen der Bevölkerung retten konnte. Zahlreiche Menschen gelten nach dem Erdbeben noch als vermisst.
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4: Momentan in Cuxhaven 11 Grad, Bad Oldesloe 10, Hamburg 12, Bremen 11, Minden 12 und Saarlouis im Saarland 17 Grad. Heute viel Sonne und oft trockenes Sommerwetter. Paar Wolken wuseln rum im Norden, dementsprechend so ein bisschen frischer, 20 bis 26 Grad hier. Ansonsten in Deutschland 26 bis 34 Grad. Es kann schon wieder knackig heiß werden an einigen Orten, vor allen Dingen im Südwesten. Morgen geht's dann sonnig weiter und noch ein Stückchen heißer, 27 bis 37 Grad.
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4: 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Jetzt gibt es erstmal Beatrice Egli mit Mein Herz.
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0: Schönen guten Morgen am Mittwoch. Es ist 7:45 Uhr. Ihr hört Antenne Schlager. Das wird toll. Das OWL Schlagerfieber 2026. Eine ganz neue Veranstaltung mit ganz vielen Stars am 29.08. in Halle, Westfalen. 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Jetzt hören wir mal nach. Antenne Schlager. Tom Bayer hier. Wer ist da? Hallo?
1: Ja, hier ist Thomas. Guten Morgen, Tom.
0: Guten Morgen, Thomas. Woher bist denn du?
1: Ich komme aus Hannover. Seelze.
0: Ah ja, okay. Und du hast auch Bock auf OWL, auf die Schlagerarena, auf das Schlagerfieber in Halle, Westfalen?
1: Oh ja, auf jeden Fall. Mega tolle Stars. Giovanni wollte ich immer mal live sehen. Wirklich toll.
0: Also Giovanni Zarella ist ja dabei. Maite Kelly, Mike Leon Grosch, Bernhard Brink auch. Und ich sag dir was. Du bist dabei. Herzlichen Glückwunsch.
1: Super, danke Tom.
0: Sehr, sehr gerne. Zwei Tickets für dich, das wird ein richtig schöner Abend am 29.08. dann.
1: Super, ich danke dir Tom.
0: Gerne.
1: Noch einen schönen Tag.
0: Ebenso, danke. In der Risto Arena in Halle, Westfalen das Ganze. 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

ja, gute Reise in dem Taxi nach Paris. Einen wunderbaren Mittwochmorgen. Ihr hört Antenne Schlager gleich mit Eros Ramazzotti. Da geht's nach Italien. Più bella cosa. Und das ist ganz frisch. Noel T. Horst, dem Himmel so nah.

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7: Guten Morgen am Mittwoch. Ein US-Gericht hat landesweit die geplanten Verschärfungen der Briefwahl durch Präsident Trump gestoppt. Die Entscheidung kommt nur wenige Wochen vor den amerikanischen Kongresswahlen und dürfte die politische Debatte weiter anheizen. Heute Abend richten viele Blicke sich zum Himmel. Über Europa ist eine Sonnenfinsternis zu sehen. Während in Deutschland bei uns nur ein Teil der Sonne verdeckt wird, erleben Teile Spaniens eine totale Verdunklung. Und im Sport sorgen die deutschen Athleten bei der EM in Birmingham für starke Schlagzeilen. Hammerwerfer Merlin Hummel gewann Silber, dazu sicherte sich Owen Ansah Bronze über 100 Meter.
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7: Wir haben momentan in Hamburg 13 Grad, in Bremen 12, Soltau 13, Herford 14, Kleve am Niederrhein 15 und Merzig im Saarland schon warme 21 Grad. Heute gibt es viel Sonne im Land, oft trockenes Sommerwetter. Dazu im Norden und Nordosten ein bisschen frischer, 20 bis 26 Grad maximal. Ansonsten 26 bis 34 Grad, am wärmsten dabei im Südwesten. Morgen geht es sonnig und heiß weiter bei 27 bis 37 Grad, die möglich sind.
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0: Spaß mit Nena um 18 Minuten vor 9. Ihr hört Antenne Schlager gleich mit dem Wollesohn mit Achim Petri. Noch eine Nacht. Vorher gucken wir nach oben. Auch noch vor der Sonnenfinsternis.
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0: Für heute Mittwoch, den 12. August. Widder, im Gespräch zeigst du heute Haltung und bleibst trotzdem offen für andere Sichtweisen. Das bringt in einer Freundschaft oder im Team genau den Impuls, der jetzt weiterhilft. Stier, heute musst du nicht ständig in Bewegung sein, um voranzukommen. Ein ruhiger Abend, Natur oder etwas Zeit nur für dich füllen deine Reserven spürbar auf. Zwillinge, dein Kopf sprudelt vor Ideen und du hast Lust, Neues aufzunehmen. Unterwegs oder in Gesprächen sammelst du heute Anregungen, mit denen du später richtig etwas anfangen kannst. Krebs, du strahlst Wärme aus und ziehst Menschen an, die sich in deiner Nähe wohlfühlen. Ein offenes Wort klärt in der Liebe etwas ganz ohne Drama. Löwe, heute läuft vieles rund, wenn du deinem eigenen Takt vertraust. Auch beruflich oder finanziell kannst du mit einem entschlossenen Schritt etwas Sinnvolles anstoßen. Jungfrau, du tust dir heute einen Gefallen, wenn du nicht an jedem Detail feilst. Mit klaren Grenzen und einem nüchternen Blick bleibt genug Kraft für das, was wirklich zählt. Waage, ein kreativer Einfall bringt frischen Schwung in eine Beziehung und macht den Tag leichter. Wenn du spontan reagierst, entsteht ein Moment, der dir lange im Kopf bleibt. Skorpion, dein Blick für das Wesentliche ist heute besonders scharf. Im Beruf oder bei einem persönlichen Ziel kommst du damit einen spürbaren Schritt weiter. Schütze, ein freundlicher Kontakt oder eine neue Begegnung bringen dir heute richtig gute Laune. Du merkst, wie gut es dir tut, offen zu bleiben und nicht alles durchzuplanen. Steinbock, heute zeigt sich, wie weit du mit Geduld und Überblick kommst. Wenn du dir am Abend bewusst Ruhe gönnst, fühlt sich der Tag selbst voll angenehm an. Wassermann, dein Alltag verträgt heute einen kleinen Richtungswechsel und du findest ihn fast nebenbei. Und Fische, heute entsteht Nähe nicht durch viele Worte, sondern durch dein echtes Dasein. Wer dir wichtig ist, fühlt sich verstanden und das stärkt auch dich selbst.
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Einfach diese gute Mischung aus den aktuellen Schlagerhits und den besten Schlager-Dinos. Das sind ja wirklich so die absoluten Kultschlager. Jetzt habe ich so einen für euch. Da können vor allen Dingen alle aus dem Osten immer wieder zu mittanzen. Das ist ein Ding, das geht ins Ohr und alle müssen sich bewegen. Hier sind Keimzeit mit Kling Klang.

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15: Ich bin Katrin Müller. In einigen Teilen Europas ist heute eine totale Sonnenfinsternis zu sehen. Die Urlaubsinsel Mallorca liegt genau in der Schneise, in der das Ereignis am besten zu sehen ist. Um 20.31 Uhr wird dort die Sonne für 96 Sekunden vom Mond verdeckt. Mallorca rechnet mit einem Besucheransturm.
16: Über ein Jahr haben die Behörden an den Sicherheitskonzepten und Straßensperrungen für den Tag gearbeitet. Bei den Maßnahmen geht es vor allem darum, Verkehrschaos zu vermeiden und die Waldbrandgefahr möglichst klein zu halten. Deshalb ist das Gebirge an der Westküste komplett für den Verkehr gesperrt, genauso Aussichtspunkte oder Buchten. Und die Wetteraussichten sind vielversprechend. Nebel, dichte Wolken oder Sahara-Staub erwartet der spanische Wetterdienst nach aktueller Prognose nicht. Aus Palma, Pia Eschenbach.
15: Das Bundeskabinett will heute einen Gesetzentwurf zur Reform der deutschen Nachrichtendienste beschließen. Ziel ist es, sie angesichts der wachsenden hybriden Bedrohung mit deutlich mehr Befugnissen zur Aufklärung von Terrorismus, Extremismus und geheimdienstlichen Aktivitäten anderer Staaten auszustatten.
17: Russische Spionage oder wie zuletzt eine gezielt gesteuerte Sprengstoffdrohne am Flughafen Leipzig. Für genau solche Fälle sollen BND und Verfassungsschutz mehr Werkzeuge und auch mehr Kontrolle erhalten. Und sie sollen erstmals auch aktiv eingreifen dürfen. Zum Beispiel, indem der Bundesnachrichtendienst während einer Cyberattacke die IT-Infrastruktur der Angreifer manipuliert. Außerdem sollen Nachrichtendienste Vereinigungen, die als extremistischer Verdachtsfall gelten, künftig maximal 5 Jahre beobachten dürfen. Diana Kramer, Nachrichten. Redaktion.
15: Bundesverkehrsminister Bilger sieht trotz der anhaltenden Niedrigwasserlage auf wichtigen Wasserstraßen derzeit keine Versorgungsengpässe. Stand jetzt sei die Versorgung gewährleistet, sagte Bilger der Rheinischen Post vor einer Schaltkonferenz.

0: heute mit den Verkehrsministern der Länder. Um das Risiko zu senken, müsse mehr Güterverkehr von den Wasserstraßen auf Schiene und Straße verlagert werden, betonte Bilger. Ab heute dürfen in der EU keine fettabweisenden Burgerboxen oder Gebäckpapiere mit bestimmten Schadstoffen mehr auf den Markt gebracht werden. Die nun geltende EU-Verpackungsverordnung schreibt neue Grenzwerte für sogenannte PFAS in Lebensmittelverpackungen vor. Mit den auch Ewigkeitschemikalien genannten Stoffen soll etwa das Durchweichen des Pommeskartons oder der Dönertüte verhindert werden.
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2: Aktuell in Hamburg 14 Grad, aber das wird schnell wärmer in den kommenden Stunden. Genauso in Bremen noch 13, Verden an der Aller 14, Soltau 14, Paderborn 17, Frankfurt am Main 18 und Saarlouis im Saarland schon 21 Grad. Heute gibt es in Deutschland viel Sonne, oft trockenes Sommerwetter. Im Norden und Nordosten ist es heiter, ansonsten scheint verbreitet die Sonne. Höchstwerte im Norden etwas frischer, also wenn ihr etwas Abkühlung braucht, in Anführungszeichen 20 bis 26 Grad hier. Ansonsten 26 bis 34 Grad. Am wärmsten wird es dabei im Südwesten. Morgen geht's sonnig und trocken weiter. Dazu noch ein Stück heißer, 27 bis 37 Grad.
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2: 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Perfekt zu allen Ventilatoren, die auf Hochtouren laufen. Helene Fischer mit ihrem schnellen, aktuellen Song heute Nacht gleich für euch. Vorher Wolle Petri macht uns auch richtig Laune. Jana, und das ist Jürgen Drews, Kornblumen.

0: Helene Fischer heute Nacht. Und von ihr werden wir bestimmt auch viel hören und gemeinsam mit zu ihr singen.
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0: Ja, naja, das ist doch klasse. Genau das Richtige. Also, ja?
2: Achten, die eine ist 62, die andere ist 69, ich bin 70 und die andere ist 60.
0: Ach, wie schön. Und singt ihr manchmal so auch zusammen oder sagt ihr, ja, das ist doch mal ein Anlass, dann gemeinsam mit anderen auch da
2: Nein,
0: so ein bisschen
2: das zu singen. Ist ein Anlass, so, da mal richtig Party zu machen und wir können dann schön von Twistring aus mit dem Zug nach Osnabrück fahren.
0: Das ist ja richtig gut.
2: Und viel Spaß haben.
0: Ja, das ist doch klasse. Den wünsche ich auf jeden Fall dabei. Hast du bestimmte Lieblingskünstler, die wir auf jeden Fall da spielen müssen, wo ihr gemeinsam zu abgehen werdet?
2: Och du, wir sind da sehr vielseitig aufgestellt. Ja. Andrea Berg mögen wir.
0: Sehr gut.
2: Und ach, du, das gibt ja so viele. Ja. Wir sind da ganz flexibel. Wir können zu allem mitsingen und schunkeln.
0: Sehr, sehr gut. Da wünsche ich jetzt schon mal ganz viel Spaß dann am 29.08. Auch auf dem Weg. Der Weg ist ja das Ziel manchmal von Twistring nach Osnabrück und natürlich am Abend selber.
2: Weiß Bescheid.
0: Bis dann.
2: Wir
0: tschüssi.
2: Wir freuen uns.
0: Ja.
2: Bis dann.
0: Ja, und ihr seid auch dabei. 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

Schlagfeuerherz, eine aus Millionen hier bei Antenne Schlager. Und jetzt eine Band, die auch international durchstartete in den 80er Jahren. Allerdings haben sie sich da nicht unter ihrem Originalnamen gezeigt, denn die Münchner Freiheit ist doch sehr schwer auszusprechen für Menschen, die nicht Deutsch können. Deswegen haben sie sich einfach nur Freiheit genannt, damals im Ausland. Hier ist die Münchner Freiheit mit Ohne dich.

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4: Heute gibt's verbreitet viel Sonne und trockenes Sommerwetter. Im Norden und Nordosten ist es heiter, hier Höchstwerte zwischen 20 und 26 Grad. Ansonsten scheint einfach total oft die Sonne. In den übrigen Regionen kriegen wir Höchstwerte zwischen 26 und 34 Grad. Dazu besonders warm im Südwesten. Und morgen geht's sonnig weiter, dann mit 27 bis 37 Grad noch ein Stückchen heißer.
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4: Moin, ich bin Tom Meier, jetzt mit Andrea Berg. Ich werde lächeln, wenn du gehst.

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für ein toller Schlager, Dino, vom unvergessenen Udo Jürgens. Immer wieder geht die Sonne auf, hier bei Antenne Schlager. Ja, manchmal sind es ja so die kleinen Dinge im Alltag, die was ganz Großes bewirken. In Speyer in Rheinland-Pfalz, da hat eine Bäckereiinhaberin jetzt echte Aufmerksamkeit und Herz bewiesen. Zwei ihrer Stammkunden, ein älteres Ehepaar, die waren plötzlich mehrere Tage nicht mehr in der Bäckerei. Und weil ihr das so komisch vorkam, hat sie nicht einfach weggeschaut. Die 57-Jährige ist kurzerhand zur Wohnung der beiden gefahren. Dort hörte sie durch die Tür leise Hilferufe und sie alarmierte sofort den Notruf. Tatsächlich hatten die beiden Senioren offenbar schon seit Tagen hilflos in ihrer Wohnung gelegen. Rettungskräfte konnten das Ehepaar versorgen und ins Krankenhaus bringen. Also eine Geschichte, die zeigt, aufeinander achten macht einen Unterschied. Gerade in der Zeit, in der oft alles so schnell gehen muss. Also heute vielleicht mal genau hinschauen, wie es den Menschen in eurer Nachbarschaft geht. Da kann oft schon ein bisschen Aufmerksamkeit Gold wert sein. Jetzt Udo Lindenberg für euren Mittwochvormittag. Mein Ding bei Antenne Schlager.

Antenne Schlager, jetzt mit Italo-Pop von Albano und Romina Power. 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
4: Ich bin Katrin Müller. Heute Abend durften viele gespannt in den Himmel blicken. Es gibt eine Sonnenfinsternis. Hier in Deutschland wird die nur partiell zu sehen sein. In großen Teilen Spaniens wird es dagegen erstmals seit mehr als 100 Jahren wieder eine totale Sonnenfinsternis geben. Und es wird ein riesiges Spektakel dort.
5: Die Sonnenfinsternis ist eine logistische Herausforderung. Laut spanischer Verkehrsbehörde werden zwischen 400.000 und 1,5 Millionen zusätzlicher Autos unterwegs sein. Über 33.000 Polizisten sind im Einsatz. Behörden empfehlen, das Spektakel von ausgewiesenen Beobachtungspunkten aus zu verfolgen. Auf der Urlaubsinsel Mallorca sind dafür 9 Zonen ausgewiesen, darunter auch die Playa de Palma. Wegen der Hitze und der Trockenheit herrscht in ganz Spanien extrem hohe Waldbrandgefahr. Feuerwehr und Sicherheitskräfte sind in Alarmbereitschaft. Aus Spanien, Julia Macher.
4: Kräftig steigende Energiepreise nach dem Auslaufen des Tankrabatts haben die Teuerungsrate in Deutschland im Juli auf 2,8% getrieben. Von Juni auf Juli des laufenden Jahres zogen die Verbraucherpreise um 0,8% an. Das Statistische Bundesamt bestätigte damit seine vorläufigen Berechnungen. Hauptgrund für die anhaltende Teuerung bleiben demnach die nach wie vor hohen Energiepreise. Verpackungen sind praktisch, verursachen aber Abfall, der oft in der Umwelt landet. Die Europäische Union sagt dem Verpackungsmüll den Kampf an. Ab heute gilt eine neue Verordnung, die schrittweise etwa Plastik und große Verpackungen aus unserem Alltag verbannt.
6: Ob Coffee-to-go-Becher oder Pizzakarton, für neue Lebensmittelverpackungen aus Pappe oder Papier gelten ab sofort strengere Grenzwerte bei sogenannten Ewigkeitschemikalien, etwa PFAS. Die sollen zum Beispiel Fett und Wasser abweisen, sind zum Teil aber gesundheitsschädlich. Ab 2030 sollen Verpackungen dann grundsätzlich nicht mehr größer sein als nötig. Pakete dürfen dann viel weniger Luft- und Füllmaterial enthalten. Aus Brüssel, Niklas Treppner.
4: Das Bundeskabinett will heute einen Gesetzentwurf zur Reform der deutschen Nachrichtendienste beschließen. Ziel ist es, diese angesichts der wachsenden hybriden Bedrohung mit deutlich mehr Befugnissen auszustatten. In der von Vizekanzler Klingbeil geleiteten Sitzung soll zudem die BAföG-Reform auf den Weg gebracht werden. Wer die Ausbildungsförderung bekommt, soll dann mehr Geld erhalten.
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7: Heute viel Sonne in Deutschland, oft trockenes Sommerwetter. Vor allen Dingen in der Südhälfte 26 bis 34 Grad möglich. Im Norden ein bisschen angenehmer, ein bisschen frischer, 20 bis 26 Grad. Morgen geht's sonnig und trocken weiter. Dazu noch ein Stückchen heißer, dann 27 bis 37 Grad möglich.
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7: Gleich mit was ganz Frischem für euch. Kerstin Ott, 1000 Mal Nein. Vorher Kult. Schlagerdiener von Ver-

0: Schulz, du hast mir gerade noch gefehlt. In Klammern zum Glück. Und hier ist Vanessa Mai. Ich sterb für dich. Euch einen tollen Mittwochvormittag.
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0: Neu über Antenne-Schlager Kerstin Ott, tausendmal nein. Und gleich Anna-Karina Wojcik macht das nochmal mit mir.
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0: König Charles zeigt sich großzügig wie ein echter Landadellord. Weil einer britischen Hutmacherin das passende Stroh für ihre edlen Kreationen ausging, überließ ihr der Monarch gleich mal eines seiner Weizenfelder. Wenn es also demnächst besonders stilvolle Hüte in England gibt, weiß man, Charles hat mitgemischt, und zwar auf dem Acker. Matthias Reim bekam dagegen weniger royale Post, sondern ziemlich amtliche. Der Schlagerstar musste 35.000 Euro ans Finanzamt nachzahlen. Der Grund: nach seiner Trennung damals war er offenbar zu lange in der falschen Steuerklasse unterwegs. Pikant daran, ausgerechnet ein altes Pressefoto mit seiner heutigen Frau Christine Stark soll den Stein ins Rollen gebracht haben. Manchmal kostet Liebe eben richtig Aufschlag. Und Cristiano Ronaldo hat jetzt ganz still und heimlich Nägel mit Köpfen gemacht. Der Fußballstar und Georgina Rodriguez sind nun verheiratet. Nach 10 gemeinsamen Jahren, Verlobung und jeder Menge Hochzeitsgerüchten sagte das Paar nun im engsten Familienkreis in Portugal ja. Das erste Foto danach zeigt keine große Glamour-Show, sondern ganz schlicht die goldenen Eheringe. Oder anders gesagt, beim Ring wurde erst geklotzt und bei der Hochzeit dann ganz bewusst nicht.
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3: Heute gibt's verbreitet viel Sonne und trockenes Sommerwetter. Im Norden und Nordosten ist es heiter, hier Höchstwerte zwischen 20 und 26 Grad. Ansonsten scheint einfach total oft die Sonne. In den übrigen Regionen kriegen wir Höchstwerte zwischen 26 und 34 Grad. Dazu besonders warm im Südwesten. Und morgen geht's sonnig weiter, dann mit 27 bis 37 Grad noch ein Stückchen heißer.

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0: Spitze, oder? Hallo Klaus, ich will zurück zu dir. Was für ein Schlager-Dino. Biene und Knickerbocker hier bei Antenne Schlager. Euch einen schönen Mittwochvormittag. Wie sieht's aus, wenn ihr mal so ein paar Beschwerden habt? Was macht ihr dann? Also bevor man zum Arzt geht, redet ja man manchmal mit Freunden, Bekannten, Verwandten. Oder natürlich heutzutage fragt man auch das Internet. Seit neuestem eben die KIs, die künstlichen Intelligenzen, die es da so alle gibt, die zumindest so intelligent heißen. Wir hören mal nach, ob das alles wirklich gut ist. Verbraucherexperte Ron Perdus, hallo.
1: Hi, schönen guten Morgen.
0: Immer mehr Menschen lassen sich ja von künstlicher Intelligenz beraten, wenn es etwa um die erste Einschätzung von Symptomen geht. Und wie gut das funktioniert, hat ja jetzt die Stiftung Warentest untersucht. Was ist dabei rausgekommen?
1: Ja, getestet wurden ChatGPT, Gemini, Meta AI, Claude und DeepSeek, jeweils in der kostenlosen Version. Und die Tester haben 5 erfundene Krankheitsfälle vorgelegt, unter anderem einen Bandscheibenvorfall, eine Angina und eine Depression und geguckt, ob die Chatbots die richtige Verdachtsdiagnose stellen und wie sie reagieren. 3 von 5 haben akzeptabel abgeschnitten, am besten ChatGPT lag bei allen 5 Fällen richtig. 2 haben Schwächen gezeigt, zum Beispiel widersprüchliche Hinweise oder Antworten, die entweder zu pauschal oder auch total übervorsichtig waren. Das Gute bei Suizidgedanken, da haben alle 5 richtig reagiert und sofort zu professioneller Hilfe geraten, statt irgendwelche gefährlichen Auskünfte zu geben.
0: Aber kann man das jetzt sagen? Ist das wirklich die Zukunft jetzt, dass wir bei gesundheitlichen Problemen mit der KI reden und nicht mit einem Arzt sprechen?
1: Nein, die KI kann den Arzt nicht ersetzen, höchstens eine erste Einschätzung geben. Ganz anderes Problem ist auch der Datenschutz, denn bei allen 5 getesteten Anbietern ist nicht ganz klar, was mit den eingegebenen Gesundheitsdaten passiert. Die können durchaus auf Servern außerhalb Europas landen, daher die Chatbots besser ohne Anmeldung nutzen. Das geht aber aktuell nur bei ChatGPT und bei Gemini. Wer öfter online nach Gesundheitsrat sucht, der kann alternativ auch spezielle Symptomchecker wie ADA oder Symptomate nutzen. Die schneiden beim Datenschutz besser ab, aber die Qualität der Antwort hängt auch immer stark davon ab, wie gut man fragt. Also wirklich Alter, Geschlecht, Vorerkrankungen und genaue Symptome angeben, sonst rät die KI oft nur ins Blaue.
0: Dankeschön, Ron. Also bleib gesund jetzt mit Bernhard Brink, wenn der Vorhang fällt, bei Antenne Schlager.
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Neu über Antenne-Schlager Eva Luginger mit Heimliche Tränen. Und jetzt geht's nach vorne mit einem der großen Hits von Helene Fischer. Klar, das ist Atemlos durch die Nacht.

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4: Ich bin Katrin Müller. Nach dem Auslaufen des Tankrabatts hat sich das Leben in Deutschland sprunghaft verteuert. Im Juli kletterte die Inflationsrate auf 2,8%. Das Statistische Bundesamt hat diesen Wert heute bestätigt.
5: Tanken und Heizen sind im Juli deutlich teurer geworden. Das sind weiter die zentralen Preistreiber, erklärt die Präsidentin des Statistischen Bundesamtes. Spritpreise von deutlich mehr als 2 Euro pro Liter sind inzwischen hierzulande die Regel. Und Entspannung ist nicht in Sicht. Denn zum einen ist der Konflikt um die wichtige Straße von Hormuz weiter nicht gelöst. Und dazu kommt das Niedrigwasser, das den Transport von Kraftstoff teilweise deutlich teurer macht. Thomas Thonfeld, Nachrichtenredaktion.
4: Bundesverkehrsminister Bilger sieht trotz der anhaltenden Niedrigwasserlage auf wichtigen Wasserstraßen derzeit keine Versorgungsengpässe. Stand jetzt sei die Versorgung gewährleistet. Das sagte Bilger der Rheinischen Post vor einer Schaltkonferenz mit den Verkehrsministern der Länder. In einigen Teilen Europas ist heute eine totale Sonnenfinsternis zu sehen. Die Urlaubsinsel Mallorca liegt genau in der Schneise, in der das Ereignis am besten zu sehen ist. Um 20.31 Uhr wird dort die Sonne für 96 Sekunden vom Mond verdeckt.
6: Bei einer Sonnenfinsternis schiebt sich der Mond zwischen Sonne und Erde und verdeckt die Sonne teilweise oder sogar komplett. Das passiert nur bei Neumond, denn in dieser Phase steht der Mond genau zwischen der Erde und der Sonne. Weil die Mondbahn leicht schräg verläuft, zieht der Mond in den meisten Monaten knapp an der Sonne vorbei. Nur wenn er genau auf einer Linie steht, gibt es eine Sonnenfinsternis. Und das kommt sehr selten vor. Je nachdem, wie viel Sonne bedeckt ist, spricht man von einer partiellen oder totalen Sonnenfinsternis. Thomas Bremser, Nachrichtenredaktion.
4: In Italien bleibt mitten in der Hauptreisezeit der Flughafen von Catania wegen des jüngsten Ausbruchs des Vulkans Ätna weiter dicht. Der Airport auf der Mittelmeerinsel Sizilien ist wegen der Sperre des Luftraums mindestens bis um 18 Uhr geschlossen. Tausende Urlauber auch aus dem Ausland sind davon betroffen. Europas aktivster Vulkan stößt bereits seit Freitag große Mengen Asche und glühende Gesteinsbrocken aus.
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7: Heute viel Sonne in Deutschland, oft trockenes Sommerwetter. Vor allen Dingen in der Südhälfte 26 bis 34 Grad möglich. Im Norden ein bisschen angenehmer, ein bisschen frischer, 20 bis 26 Grad. Morgen geht's sonnig.

0: trocken weiter, dazu noch ein Stückchen heißer, dann 27 bis 37 Grad möglich.
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0: 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Tja, die Sonne brutzelt ganz schön heute, ne? Vor allen Dingen im Süden Deutschlands, im Norden ein bisschen angenehmer, nicht ganz so heiß. Also wer flüchten will so ein bisschen vor der Hitze, der ist zum Beispiel so ab Hannover richtig, da wird es nicht ganz so warm. Ich habe für euch Semino Rossi gleich Wahnsinn oder Liebe. Vorher Peter Schilling, Major Tom, völlig losgelöst. Und das ist ein tolles Duett. Lukas Cordalis und Jolina Drews, wenn der Regen auf uns fällt.
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Tja, das ist die Frage. Wahnsinn oder Liebe? Semino Rossi neu bei Antenne Schlager. Euch einen wunderbaren Mittwochvormittag. Ja, und wer heute Abend vom großen Glück träumt, der ist nicht allein. Beim Lotto 6 aus 49 wartet aktuell der maximale Jackpot von 50 Millionen Euro. Und das hat einen ganz besonderen Grund. Seit Ende März hat nämlich niemand mehr die 6 richtigen plus Superzahl getroffen. Ganze 39 Ziehungen lang blieb der Jackpot somit unangetastet. So eine lange Serie hat es in der Geschichte von 6 aus 49 noch nie gegeben. Entsprechend groß ist jetzt die Spannung vor der heutigen Ziehung. Natürlich, bei vielen fängt sofort das Kopfkino an, ne? Neues Haus, Weltreise oder einfach nie wieder den Wecker stellen müssen. Aber bei aller Träumerei gilt auch, Lotto bleibt ein Glücksspiel. Die Chancen auf den ganz großen Gewinn, die sind äußerst gering. Und trotzdem natürlich, wir drücken allen die Daumen und wer weiß, vielleicht wird heute Abend tatsächlich jemand zum 50 Millionen Euro Gewinner. Jetzt DJ Ötzi. Du bist es bei Antenne Schlager.

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9: Ich bin Katrin Müller. Heute Abend durften viele gespannt in den Himmel blicken. Es gibt eine Sonnenfinsternis. Hier in Deutschland wird die nur partiell zu sehen sein. In großen Teilen Spaniens wird es dagegen erstmals seit mehr als 100 Jahren wieder eine totale Sonnenfinsternis geben. Und es wird ein riesiges Spektakel dort.
10: Die Sonnenfinsternis ist eine logistische Herausforderung. Laut spanischer Verkehrsbehörde werden zwischen 400.000 und 1,5 Millionen zusätzlicher Autos unterwegs sein. Über 33.000 Polizisten sind im Einsatz. Behörden empfehlen, das Spektakel von ausgewiesenen Beobachtungspunkten aus zu verfolgen. Auf der Urlaubsinsel Mallorca sind dafür 9 Zonen ausgewiesen, darunter auch die Playa de Palma. Aus Spanien, Julia Macher.
9: Kräftig steigende Energiepreise nach dem Auslaufen des Tankrabatts haben die Teuerungsrate in Deutschland im Juli auf 2,8% getrieben. Von Juni auf Juli des laufenden Jahres zogen die Verbraucherpreise um 0,8% an. Das Statistische Bundesamt bestätigte damit seine vorläufigen Berechnungen. Hauptgrund für die anhaltende Teuerung bleiben demnach die nach wie vor hohen Energiepreise. Verpackungen sind praktisch, verursachen aber Abfall, der oft in der Umwelt landet. Die Europäische Union sagt dem Verpackungsmüll den Kampf an. Ab heute gilt eine neue Verordnung, die schrittweise etwa Plastik und große Verpackungen aus unserem Alltag verbannt.
11: Ob Coffee-to-go-Becher oder Pizzakarton, für neue Lebensmittelverpackungen aus Pappe oder Papier gelten ab sofort strengere Grenzwerte bei sogenannten Ewigkeitschemikalien, etwa PFAS. Die sollen zum Beispiel Fett und Wasser abweisen, sind zum Teil aber gesundheitsschädlich. Ab 2030 sollen Verpackungen dann grundsätzlich nicht mehr größer sein als nötig. Pakete dürfen dann viel weniger Luft- und Füllmaterial enthalten. Aus Brüssel, Niklas Treppner.
9: Das Bundeskartellamt hat keine grundsätzlichen kartellrechtlichen Bedenken gegen die 50-plus-1-Regel im deutschen Fußball. Nach Abschluss des Verfahrens gab die Behörde jedoch Hinweise an die Bundesliga-Dachorganisation, um die Regel auch zukünftig rechtssicher anzuwenden. Die Regel gibt im Kern vor, dass Investoren keine Stimmenmehrheit an den Kapitalgesellschaften von Vereinen übernehmen können.
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0: Heute gibt's verbreitet viel Sonne und trockenes Sommerwetter. Im Norden und Nordosten ist es heiter, hier Höchstwerte zwischen 20 und 26 Grad. Ansonsten scheint einfach total oft die Sonne. In den übrigen Regionen kriegen wir Höchstwerte zwischen 26 und 34 Grad. Dazu besonders warm im Südwesten. Und morgen geht's sonnig weiter, dann mit 27 bis 37 Grad noch ein Stückchen heißer.
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9: Ich bin Frederik Heimann, guten Tag. Kinder besser schützen, die in sozialen Medien Geld verdienen. Das will das Land Niedersachsen und sich dafür im Bundesrat einsetzen, sagte Arbeitsminister Philippi. Die bisherigen Vorschriften würden nicht ausreichen. Zwar ist für viele solcher Auftritte schon jetzt eine Genehmigung nötig, laut Ministerium wird die aber so gut wie nie beantragt. Das Jugendarbeitsschutzgesetz ist aus dem Jahr 1976. Es müsse an die heutige digitale Arbeitswelt angepasst werden, so Philippi. Es ist eine Horrorvorstellung, auch für Angehörige. Ein Pfleger soll eine damals 69-jährige demenzkranke Heimbewohnerin vergewaltigt haben. Im Oktober in ihrem verschlossenen Einzelzimmer in einem Seniorenheim im Kreis Gifhorn. Heute beginnt der Prozess gegen den 37-Jährigen.
10: Erst als eine Kollegin versuchte, die Tür zu öffnen, habe er von der Frau abgelassen. Die Kollegin habe dann noch gesehen, wie er seinen Gürtel geschlossen hat, so die Anklage. Bei beiden fanden Ermittler DNA-Spuren im Intimbereich. Der Angeklagte sitzt in U-Haft und hat sich bisher nicht zu den Vorwürfen geäußert. Sarah Buletta, Nachrichtenredaktion.
9: Immer mehr hitzefrei ist keine Lösung, sagt die Bildungsgewerkschaft GEW und fordert eine Hitzeschutzampel für die Schulen hier in Niedersachsen. GEW-Landeschef Stürmer meinte, zuerst brauchen wir eine landesweite Übersicht, welche Klassenzimmer überhaupt schon klimatisiert sind. Bei Rot müsse dann umgehend gehandelt werden. Und alles, was noch wichtig ist, jetzt von Katrin Müller.
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5: Ich bin Katrin Müller. Verfassungsschutz und Bundesnachrichtendienst sollen angesichts der wachsenden hybriden Bedrohung deutlich mehr Befugnisse erhalten. Eine umfassende Reform, die das Bundeskabinett beschlossen hat, sieht für die deutschen Nachrichtendienste zudem erstmals die Möglichkeit vor, in klar begrenzten Fällen selbst operativ einzugreifen. So könnte etwa der für die Auslandsaufklärung verantwortliche BND die IT-Infrastruktur einer fremden Macht während einer laufenden Cyber- oder Desinformationsattacke auf Deutschland manipulieren. Nach dem Auslaufen des Tankrabatts hat sich das Leben in Deutschland sprunghaft verteuert. Im Juli kletterte die Inflationsrate auf 2,8%. Das Statistische Bundesamt hat diesen Wert heute bestätigt.
6: Tanken und Heizen sind im Juli deutlich teurer geworden. Das sind weiter die zentralen Preistreiber, erklärt die Präsidentin des Statistischen Bundesamtes. Spritpreise von deutlich mehr als 2 Euro pro Liter sind inzwischen hierzulande die Regel. Und Entspannung ist nicht in Sicht. Denn zum einen ist der Konflikt um die wichtige Straße von Hormuz weiter nicht gelöst. Und dazu kommt das Niedrigwasser, das den Transport von Kraftstoff teilweise deutlich teurer macht. Thomas Thonfeld, Nachrichtenredaktion.
5: In einigen Teilen Europas ist heute eine totale Sonnenfinsternis zu sehen. Die Urlaubsinsel Mallorca liegt genau in der Schneise, in der das Ereignis am besten zu sehen ist. Um 20.31 Uhr wird dort die Sonne für 96 Sekunden vom Mond verdeckt.
7: Bei einer Sonnenfinsternis schiebt sich der Mond zwischen Sonne und Erde und verdeckt die Sonne teilweise oder sogar komplett. Das passiert nur bei Neumond, denn in dieser Phase steht der Mond genau zwischen der Erde und der Sonne. Weil die Mondbahn leicht schräg verläuft, zieht der Mond in den meisten Monaten knapp an der Sonne vorbei. Nur wenn er genau auf einer Linie steht, gibt es eine Sonnenfinsternis. Und das kommt sehr selten vor. Je nachdem, wie viel Sonne bedeckt ist, spricht man von einer partiellen oder totalen Sonnenfinsternis. Thomas Bremser, Nachrichtenredaktion.
5: In Italien bleibt mitten in der Hauptreisezeit der Flughafen von Catania wegen des jüngsten Ausbruchs des Vulkans Ätna weiter dicht. Der Airport auf der Mittelmeerinsel Sizilien ist wegen der Sperre des Luftraums mindestens bis um 18 Uhr geschlossen. Tausende Urlauber auch aus dem Ausland sind davon betroffen.
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8: Das ist heute ein richtig herrlicher Mittwoch. Viel Sonnenschein überall und auch wenn ein paar Wolken mal kommen, die tun wirklich nicht viel. Perfekt natürlich auch für die Sonnenfinsternis heute Abend. Und die Temperaturen, ja, die sind auch ja noch angenehm an der Küste, denn da gibt es so 24 bis maximal 28 Grad. Da kann man noch ein bisschen durchatmen. Ansonsten vor allem im Südwesten schon wieder heiß bei 34 bis 37 Grad. Und genauso sonnig sieht es morgen dann auch am Donnerstag aus.
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4: Ich bin Thomas Brockt. Verfassungsschutz und Bundesnachrichtendienst sollen angesichts der wachsenden hybriden Bedrohung Deutschlands deutlich mehr Befugnisse erhalten. Eine umfassende Reform, die das Bundeskabinett beschlossen hat, sieht für die deutschen Nachrichtendienste erstmals die Möglichkeit vor, in klar begrenzten Fällen selbst operativ einzugreifen.
5: Bundesinnenminister Dobrindt hatte zuletzt gesagt, dass aus dem Bundesamt für Verfassungsschutz ein echter Geheimdienst werden muss. Und das in etwa so. Ein Nachrichtendienstmitarbeiter soll sich künftig Zugang zu einem anderen Laptop verschaffen können, um an die gespeicherten Daten zu kommen. Es soll auch möglich sein, verschlüsselte Kommunikation mitzulesen. Außerdem soll erlaubt werden, dass Geheimdienstmitarbeiter zum Beispiel in eine Wohnung eindringen können, um etwa Sprengstoff gegen harmloses Pulver auszutauschen. Der Bundestag muss der Reform noch zustimmen. Tine Klimach, Nachrichtenredaktion.
4: Die meisten Menschen in Deutschland fühlen sich von allen Parteien im Stich gelassen. Nach dem aktuellen RTL-NTV-Trendbarometer haben nur noch 12% der Bundesbürger den Eindruck, dass sich die Parteien in ausreichendem Maße um die wirklichen Probleme und Interessen der Menschen im Land kümmern. 84% verneinen das. Die AfD bleibt mit 28% stärkste Partei und liegt damit 7 Punkte vor der Union. Rund 2,5 Wochen vor dem Start der neuen Fußball-Bundesliga-Saison hat sich das Bundeskartellamt zur umstrittenen 50-plus-1-Regel geäußert. Es hat keine kartellrechtlichen Bedenken gegen die Regel, die sicherstellen soll, dass Investoren keine Stimmenmehrheit an den Kapitalgesellschaften von Vereinen übernehmen.
6: Für einen Großteil der Fans ist es sicherlich eine gute Nachricht. Nun sind die 36 Clubs aus Bundesliga und zweiter Liga aufgerufen, ihre Hausaufgaben zu machen. Und das speziell mit Blick auf die bisherigen Ausnahmen Leverkusen und Wolfsburg, deren Profifußballgesellschaften sich mehrheitlich oder vollständig in den Händen der Bayer AG und der Volkswagen AG befinden. Auch die Sonderfälle RB Leipzig und Hannover müssen Kompromisse finden. Fabian Schaffer, Sportredaktion.
4: Gute Nachrichten für Himmelsbeobachter. Bei der partiellen Sonnenfinsternis heute Abend bleibt der Himmel in weiten Teilen Deutschlands meist klar. Der Deutsche Wetterdienst erwartet fast überall optimale Wetterbedingungen. Nur im Norden sollen ein paar Wolken durchziehen. Die partielle Sonnenfinsternis beginnt in Deutschland gegen 19.11 Uhr. In Teilen Spaniens, etwa auf Mallorca, gibt es sogar eine totale Sonnenfinsternis.
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7: Das ist heute wirklich ein herrlicher Sommertag. Viel Sonnenschein, nur ganz wenige Wolken am Himmel und ja, einfach nur ein richtig guter Tag. Viel mehr kann man dazu gar nicht sagen. Es ist wieder auch relativ heiß, also an der Küste, da ist es noch angenehm mit 34 Grad. Ansonsten aber vor allem im Südwesten wieder richtig heiß. Da sind teilweise Temperaturen bis zu 37 Grad drin. Also es ist heiß und es wird die kommenden Tage noch heißer.
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7: Kurz nach 14 Uhr ist es. Schön, dass ihr mit dabei seid. Wir sind zusammen bis 19 Uhr heute. Erstmal zum letzten Mal, denn die liebe Hanna, die ist ab morgen wieder zurück. Aber heute verbringen wir noch den Nachmittag zusammen am Tag der Sonnenfinsternis. Ist ja überall Thema heute, vor allem Mallorca. Absoluter Ausnahmezustand. Gleich wird's hier kultig mit Udo Lindenberg, der Sonderzug nach Pankow. Und jetzt die Jungs von Team 5. Liebe überall. Schönen Mittwochnachmittag euch.

Anna-Karina Wolczak und Unzensiert. Hier gehört bei Antenne Schlager. Schönen Mittwochnachmittag wünsche ich euch. Ich will immer Dienstag sagen, aber nein, es ist tatsächlich schon wieder Mittwoch, fast Bergfest. Und es geht Richtung nächstes Augustwochenende, das nochmal richtig heiß und sommerlich wird mit wirklich weiten Temperaturen über 30 Grad. Wahrscheinlich sagen die Meteorologen, ist das dann das letzte Sommerhoch, was so heiß wird. Aber lassen wir uns mal überraschen, ob dem dann wirklich so ist. Dann auch in den kommenden Wochen sieht es zumindest ja, sonnig aus, bei eben ein bisschen weniger Temperaturen. Aber ich sag mal so, das wird vielen von uns jetzt auch nichts ausmachen, wenn wir dann nur noch in Anführungszeichen 25 Grad haben. Hauptsache Sonne, sag ich ja immer. Und heute ist natürlich, apropos Sonne, das Thema die Sonnenfinsternis. Mallorca ist im Ausnahmezustand, das hat mir meine Freundin Tanja Lasch verraten. Da ist alles abgesperrt, weil die Leute wie die Wahnsinnigen sich da die besten Hotspots raussuchen, um das heute Abend zu sehen. Also absoluter Wahnsinn. Bei uns gibt es immerhin, ich glaube, so 85% zu sehen. Wird aber gleich auch nochmal Thema sein hier in der Show. Jetzt aber erstmal die Jungs von Feuerherz. Und genau das wünsche ich euch heute. Einen verdammt guten Tag.

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3: Mit Frederik Heimann, guten Tag. Niedersachsen hat beim Bund für dieses Jahr schon Strukturmaßnahmen in Höhe von rund 445 Millionen Euro aus dem sogenannten Krankenhaustransformationsfonds beantragt. Das ist der höchstmögliche Betrag und so viel wie kein anderes Bundesland beantragt hat, meinte Gesundheitsminister Philippi jetzt. Er spricht von ersten sichtbaren Erfolgen der Krankenhausreform. Allein in diesem Jahr seien schon Bescheide über 386 Millionen Euro an niedersächsische Kliniken gegangen. Noch nie sind so viele Menschen von Verbrennern zu E-Autos gewechselt wie dieses Jahr, besonders hier in Niedersachsen. Nur in Schleswig-Holstein war die Quote auch so hoch wie bei uns, zeigt eine neue Studie der Huck-Versicherung.
4: Dabei ist Cloppenburg Spitzenreiter. In keinem anderen Landkreis in Deutschland ist die Umstiegsquote so hoch wie hier. Dass immer mehr Menschen zum E-Auto wechseln, erklärt sich die Versicherung mit den Spritpreisen, erst recht seit dem Iran-Krieg. Insgesamt liegt der Anteil von rein elektrischen Autos bei den Huck-Versicherten hier in Niedersachsen bei mittlerweile 4,6%. Sarah Buletta, Nachrichtenredaktion.
3: In Göttingen müssen morgen zwei Weltkriegsbomben unter der B27 gesprengt werden, ab 11 Uhr. Gefunden wurden die sogenannten Kleinbomben jetzt bei Bauarbeiten im Göttinger Norden. Der Autobahnzubringer wird deshalb morgen in beiden Richtungen dicht gemacht. Rund um die Fundstelle gibt es eine 300 Meter Sperrzone. Einige Haushalte am Holtenser Berg müssen deshalb evakuiert werden. Die Hagenbergschule fällt gleich dann am ersten Schultag morgen komplett aus.

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0: Ein Ausflug in die 80er zum Eurovision Song Contest Wind. Und für alle hier gehört bei Antenne Schlager. Ja, und Wind werden auch bei mir zu Gast sein im Herbst, nämlich mit einem ganz neuen Album. Freuen wir uns sehr drauf und da bin ich mal sehr gespannt, was die beiden zu berichten haben. Andi und Caro, ja mittlerweile das Gesicht von Wind. Und heute gibt es die totale Sonnenfinsternis in Spanien. Das ist ja vor allem auf Mallorca ein Riesenthema. Extra Polizei wurde geholt, außerdem ganz viele Straßen abgesperrt. Man kommt teilweise nicht mal mehr an die Playa, weil wirklich absoluter Wahnsinn ist. Ja? Und das wegen 96 Sekunden. Um 20.31 Uhr wird nämlich hier die Sonne genauso lang vom Mond verdeckt. In Deutschland wird die Sonne fast komplett verdeckt. Und wir sprechen jetzt nochmal mit Daniel Müller. War ja gestern schon mein Sonnenexperte bei der Europäischen Weltraumorganisation ESA. Da haben wir ja schon mal über die Besonderheiten gesprochen. Und lieber Daniel, was sehen wir denn heute genau in Deutschland mit der Sonnenfinsternis? Also welche regionalen Unterschiede gibt es da vielleicht auch?
1: Genau, in Deutschland haben wir also eine sehr tiefe, partielle Sonnenfinsternis, so nennt man das. Da deckt also der Mond zwischen 84-90% der Sonnenscheibe ab. Und das nimmt dabei also vom Nordosten Deutschland Richtung Südwesten zu. In Berlin hat man ungefähr 85%, in München 89%, in Freiburg 90%.
0: Das ist schon mal gut zu wissen. Und die Frage, die sich viele auch stellen, wie dunkel ist denn diese Sonnenfinsternis? Also wird es da regelrecht zur Nacht dann plötzlich?
1: Genau, bei einer totalen Sonnenfinsternis ist die Dunkelheit in dem Moment tatsächlich so wie in der Abenddämmerung. Schon so dunkel, dass also viele Tiere auch denken, die Nacht hätte begonnen und entsprechend also ihre Abendroutine beginnen. Das sieht man eben bei der partiellen Sonnenfinsternis nicht, weil natürlich da ein Teil des Sonnenlichts, auch wenn es nur 10% sind, eben dann doch noch zum Beobachter gelangt. Und deswegen sieht man da dann höchstens eine, Verdunkelung, wie man sie vielleicht bei einem starken Gewitter irgendwie auch sehen würde.
0: Also schon echt beeindruckend. Dankeschön, Daniel Müller, für den Moment. Wir reden kommende Stunde weiter. Wer es nämlich jetzt heute verpasst, wann gibt es denn eigentlich die nächste totale Sonnenfinsternis? Ist ja auch mal eine ganz spannende Frage. Jetzt geht's hier aber erstmal weiter mit der wunderbaren Marianne Rosenberg. Und wann?

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0: selbst operativ eingreifen können. Es gehe darum, gegenüber unseren Gegnern auch aktiv handeln zu können, sagte Bundesinnenminister Dobrindt.
1: Wir starten eine neue Zeitrechnung für die Nachrichtendienste. Wir entwickeln unsere Nachrichtendienste hin zu echten Geheimdiensten.
0: Innenminister Dobrindt. BAföG-Empfänger sollen im nächsten Jahr mehr Geld bekommen. Das Bundeskabinett hat eine entsprechende Reform der Ausbildungsfinanzierung auf den Weg gebracht. Der Gesetzentwurf soll im Herbst in Bundestag und Bundesrat beraten und verabschiedet werden. Die im BAföG enthaltene Wohnkostenpauschale für diejenigen, die nicht mehr bei den Eltern wohnen, soll demnach zum Sommersemester 2027 von jetzt 380 auf 440 Euro im Monat steigen. Rund 2,5 Wochen vor dem Start der neuen Fußball-Bundesliga-Saison hat sich das Bundeskartellamt zur umstrittenen 50-plus-1-Regel geäußert. Es hat keine kartellrechtlichen Bedenken gegen die Regel, die sicherstellen soll, dass Investoren keine Stimmenmehrheit an den Kapitalgesellschaften von Vereinen übernehmen.
2: Für einen Großteil der Fans ist es sicherlich eine gute Nachricht. Nun sind die 36 Clubs aus Bundesliga und zweiter Liga aufgerufen, ihre Hausaufgaben zu machen. Und das speziell mit Blick auf die bisherigen Ausnahmen Leverkusen und Wolfsburg, deren Profifußballgesellschaften sich mehrheitlich oder vollständig in den Händen der Bayer AG und der Volkswagen AG befinden. Auch die Sonderfälle RB Leipzig und Hannover müssen Kompromisse finden. Die 50-plus-1-Regel hatte in der Vergangenheit oft für Streit zwischen Fans und Clubs gesorgt. Fabian Schaffer, Sportredaktion.
0: Gute Nachrichten für Himmelsbeobachter. Bei der partiellen Sonnenfinsternis heute Abend bleibt der Himmel in weiten Teilen Deutschlands meist klar. Der Deutsche Wetterdienst erwartet fast überall optimale Wetterbedingungen. Nur im Norden sollen ein paar Wolken durchziehen. Die partielle Sonnenfinsternis beginnt in Deutschland gegen 19.11 Uhr. In Teilen Spaniens, etwa auf Mallorca, gibt es sogar eine totale Sonnenfinsternis.
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4: Das ist heute ein richtig herrlicher Mittwoch. Viel Sonnenschein überall und auch wenn ein paar Wolken mal kommen, die tun wirklich nicht viel. Perfekt natürlich auch für die Sonnenfinsternis heute Abend. Und die Temperaturen, ja, die sind auch ja noch angenehm an der Küste, denn da gibt es so 24 bis maximal 28 Grad. Da kann man noch ein bisschen durchatmen. Ansonsten vor allem im Südwesten schon wieder heiß bei 34 bis 37 Grad. Und genauso sonnig sieht es morgen dann auch am Donnerstag aus.
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4: 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Kurz nach 15 Uhr ist es ja und der Sommer ist da in Deutschland und dazu heute Abend 20.30 Uhr ja noch die Sonnenfinsternis, die absolutes Thema ist, bei mir auch nochmal um kurz nach 16 Uhr. Gleich hat Tom Meyer erstmal das Promi-Update für uns.

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1: Matze Reim, die Sterne lügen, die aktuelle Single hier gehört bei Antenne Schlager. Und jetzt hat mein lieber Kollege Tom Meyer natürlich wieder unsere Promi-News des Tages. Finde ich immer sehr gespannt.
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3: König Charles zeigt sich großzügig wie ein echter Landadellord. Weil einer britischen Hutmacherin das passende Stroh für ihre edlen Kreationen ausging, überließ ihr der Monarch gleich mal eines seiner Weizenfelder. Wenn es also demnächst besonders stilvolle Hüte in England gibt, weiß man, Charles hat mitgemischt, und zwar auf dem Acker. Matthias Reim bekam dagegen weniger royale Post, sondern ziemlich amtliche. Der Schlagerstar musste 35.000 Euro ans Finanzamt nachzahlen. Der Grund? Nach seiner Trennung damals war er offenbar zu lange in der falschen Steuerklasse unterwegs. Pikant daran, ausgerechnet ein altes Pressefoto mit seiner heutigen Frau Christine Stark soll den Stein ins Rollen gebracht haben. Manchmal kostet Liebe eben richtig Aufschlag. Und Cristiano Ronaldo hat jetzt ganz still und heimlich Nägel mit Köpfen gemacht. Der Fußballstar und Georgina Rodriguez sind nun verheiratet. Nach 10 gemeinsamen Jahren, Verlobung und jeder Menge Hochzeitsgerüchten sagte das Paar nun im engsten Familienkreis in Portugal ja. Das erste Foto danach zeigt keine große Glamour-Show, sondern ganz schlicht die goldenen Eheringe. Oder anders gesagt, beim Ring wurde erst geklotzt und bei der Hochzeit dann ganz bewusst nicht.
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0: betrifft Studierende, die nicht mehr bei den Eltern wohnen. Nächstes Sommersemester gibt es 60 Euro mehr. Tine Klimach, Nachrichtenredaktion.
1: Verfassungsschutz und Bundesnachrichtendienst sollen deutlich mehr Befugnisse erhalten. Das Bundeskabinett hat eine umfassende Reform beschlossen. Sie sieht unter anderem vor, dass die Nachrichtendienste in bestimmten Fällen selbst operativ eingreifen können. So könnte etwa der für die Auslandsaufklärung verantwortliche BND die IT-Infrastruktur einer fremden Macht während einer laufenden Cyberattacke auf Deutschland manipulieren. Die Entfremdung zwischen der Politik und den Bürgern in Deutschland wird größer. Im aktuellen Trendbarometer von RTL und NTV sagten 84% der Befragten, dass sie sich von allen Parteien im Stich gelassen fühlen. Und auch das Ansehen von Kanzler Merz sinkt laut der Forsa-Umfrage weiter.
2: Die Stimmung im Land ist schlecht wie lange nicht und das ausgerechnet vor den drei wichtigen Landtagswahlen im September. Gerade mal 12% finden, dass sich die Parteien um die wirklichen Probleme der Menschen im Land kümmern. Am schlechtesten schneidet dabei die AfD ab, aber auch das Vertrauen in die Union und in die SPD ist gering. Mit der Arbeit des Bundeskanzlers sind gerade mal 13% zufrieden. Diana Kramer, Nachrichtenredaktion.
1: Zur Beobachtung einer Sonnenfinsternis werden sich heute Abend Millionen Blicke auf den westlichen Horizont richten. Der Mond schiebt sich dann vor die Sonne und in weiten Teilen Europas ist es plötzlich dämmerig oder sogar ganz dunkel. In Deutschland wird der Mond die Sonnenscheibe zwar nicht vollständig verdecken, aber in großen Teilen Spaniens wird es erstmals seit mehr als 100 Jahren wieder eine totale Sonnenfinsternis geben. Wolken werden laut Vorhersage kaum den Blick auf das Himmelsereignis trüben.
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4: Das ist heute wirklich ein herrlicher Sommertag. Viel Sonnenschein, nur ganz wenige Wolken am Himmel und ja, einfach nur ein richtig guter Tag. Viel mehr kann man dazu gar nicht sagen. Es ist wieder auch relativ heiß, also an der Küste, da ist es noch angenehm mit 34 Grad. Ansonsten aber vor allem im Südwesten wieder richtig heiß. Da sind teilweise Temperaturen bis zu 37 Grad drin. Also es ist heiß und es wird die kommenden Tage noch heißer.
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4: 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Kurz nach 16 Uhr ist es, einen wunderschönen Mittwochnachmittag. Ich bringe euch Richtung Feierabend, heute nochmal in Vertretung für die liebe Hanna. Und gleich gibt's nochmal alles rund um die Sonnenfinsternis heute Abend um 20.30 Uhr. Außerdem Joey Heindle mit der aktuellen Erfolgssingle. Kultig wird's mit Steinwolke. Und jetzt reisen wir erstmal nach Paris. Da will ich auch endlich mal wieder hin. Also spätestens nächstes Jahr. Hier ist Michelle. Schönen Mittwoch euch.
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0: Joey Heindle, die aktuelle Single, schwer zu erklären. Hier gehört bei Antenne Schlager. Schön, dass ihr mit dabei seid. Ja, und heute ist es soweit. Die totale Sonnenfinsternis, vor allem in Spanien, Mallorca, ja im Ausnahmezustand, weil die genau in der Schneise liegt, in der das Ereignis am besten zu sehen ist. 20.31 Uhr ist es heute. Da wird die Sonne für 96 Sekunden vom Mond verdeckt. Wir in Deutschland bekommen zwischen 85-90%. Und wir sprechen jetzt weiter mit Daniel Müller, Sonnenexperte bei der Europäischen Weltraumorganisation ESA. Und Daniel, wir haben jetzt ja schon einiges gelernt. Es wird auch recht dunkel. Wo sollte ich denn heute hingehen, wenn ich möglichst viel von der Finsternis sehen will?
1: Um möglichst gute Seherfahrung zu haben, ist es wichtig, dass man sich generell über das Wetter informiert. Es gibt Gegenden natürlich, die generell sonniger sind oder häufiger Wolken haben Richtung Sonnenuntergang. Das kann man sich schon irgendwie vorher anschauen. Generell Erhebungen, Hügel oder Berge sind eine gute Idee, weil man dann weniger Objekte hat, die im Weg sein können, nah am Horizont. Das sind die Hauptfaktoren, auf die ich achten würde.
0: Okay, und jetzt die große Frage. Ich werde wahrscheinlich auch in einem Restaurant sein zu der Zeit. Wer ist verpasst? Wann gibt es die nächste totale Sonnenfinsternis in Deutschland? Erleben wir die noch?
1: Ja, also die jungen Hörerinnen und Hörer werden das vielleicht noch erleben können. Die nächste findet am 3. September 2081 statt. Das heißt, man muss schon noch relativ viele Jahre schultern, um die noch sehen zu können.
0: Das ist wahnsinnig lange hin. Also das werden viele von uns, glaube ich, nicht mehr erleben. Also heute unbedingt dann vielleicht die Zeit nutzen. Das Wetter macht auf jeden Fall mit in Deutschland. Also wir werden einen freien Himmel haben und 20.31 Uhr wird es dann soweit sein. Jetzt geht's hier weiter an diesem Mittwochnachmittag mit Roland Kaiser und Kurios.

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0: Antenne Schlager ist an diesem Mittwochnachmittag mit Wolfgang Petri, Augen zu und durch. Und heute ist nicht nur der große Tag der Sonnenfinsternis, sondern übrigens auch Tag der Jugend. Ja, die Jugend, die hat's gut, die wird vielleicht noch die nächste Sonnenfinsternis sehen. 1981 ist die, wie wir heute ja gelernt haben. Und was ist zum Tag der Jugend angesagt? Die junge Menschen leiden ja im Moment sehr unter Vorurteilen. Ne? Viele sagen, die wollen alle nicht mehr arbeiten, wollen Influencer werden, sind faul und was man da nicht alles hört rund um die Jugend. Und genau das ist jetzt heute Nachmittag mal mein Thema, und zwar mit Elisa Schuh. Sie erzählt uns, welche Vorurteile sie aus dem Alltag kennt und hat sich bei anderen jungen Menschen auch mal so umgehört, was die davon halten. Elisa, was sind denn so typische Kritikpunkte an der Jugend von heute?
1: Ich kenne etwa den Vorwurf, dass meine Generation weniger arbeitet und nicht so motiviert ist. Ich habe mich dazu mal bei anderen jungen Menschen umgehört, wie die das finden.
2: Nein, faul sind wir auf keinen Fall. Also auf Arbeit geben wir unser Bestes, würde ich sagen.
3: Ich finde, das ist schade, dass man so Vorurteile hat gegenüber uns.
1: Weitere klassische Vorurteile sind, dass junge Menschen sich öfter krank melden und nur an Freizeit interessiert sind.
0: Stimmt, das sind auf jeden Fall Vorurteile, die man öfter hört. Danke, Elisa, für den Moment. Und wir hören uns nochmal im Laufe der Show zum Tag der Jugend dann noch mit weiteren Erkenntnissen. Jetzt wird es ja aber erstmal herrlich sommerlich an diesem Mittwochnachmittag mit wolkenfrei und uns gehört die Welt. Schön, dass ihr mit dabei seid. Hier ist Antenne Schlager.

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9: Ich bin Thomas Brockt. Verfassungsschutz und Bundesnachrichtendienst sollen angesichts der wachsenden hybriden Bedrohung Deutschlands deutlich mehr Befugnisse erhalten. Eine umfassende Reform, die das Bundeskabinett heute beschlossen hat, sieht für die deutschen Nachrichtendienste erstmals die Möglichkeit vor, in klar begrenzten Fällen selbst operativ einzugreifen.
10: Bundesinnenminister Dobrindt hatte zuletzt gesagt, dass aus dem Bundesamt für Verfassungsschutz ein echter Geheimdienst werden muss. Und das in etwa so. Ein Nachrichtendienstmitarbeiter soll sich künftig Zugang zu einem anderen Laptop verschaffen können, um an die gespeicherten Daten zu kommen. Es soll auch möglich sein, verschlüsselte Kommunikation mitzulesen. Außerdem soll erlaubt werden, dass Geheimdienstmitarbeiter zum Beispiel in eine Wohnung eindringen können, um etwa Sprengstoff gegen harmloses

0: Die Spritpreise in Deutschland ziehen wieder an. Ein Liter Diesel kostete nach Zahlen des ADAC gestern im deutschlandweiten Schnitt 2,20 Euro, ein Liter E10 gut 2,12 Euro. Das hat auch mit dem Niedrigwasser im Rhein zu tun.
1: Im Konflikt zwischen dem Iran und den USA und im Streit um die Straße von Hormuz zeichnet sich noch immer keine Lösung ab. Jetzt treiben auch noch steigende Transportkosten in Deutschland die Spritpreise nach oben. Wegen des niedrigen Wasserstandes können Schiffe im Rhein weniger laden. Das trägt dazu bei, dass Benzin und Diesel in NRW, Hessen oder Rheinland-Pfalz im Moment besonders teuer sind. Auch andere Produkte sind betroffen. Jan-Henner Reitze, Nachrichtenredaktion.
0: Zur Beobachtung einer Sonnenfinsternis werden sich heute Abend Millionen Blicke auf den westlichen Horizont richten. Der Mond schiebt sich dann vor die Sonne und in weiten Teilen Europas ist es plötzlich dämmerig oder sogar ganz dunkel. In Deutschland wird der Mond die Sonnenscheibe zwar nicht vollständig verdecken, aber in großen Teilen Spaniens wird es erstmals seit mehr als 100 Jahren wieder eine totale Sonnenfinsternis geben. Wolken werden laut Vorhersage kaum den Blick auf das Himmelsereignis trüben.
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3: Das ist heute ein richtig herrlicher Mittwoch. Viel Sonnenschein überall und auch wenn ein paar Wolken mal kommen, die tun wirklich nicht viel. Perfekt natürlich auch für die Sonnenfinsternis heute Abend. Und die Temperaturen, ja, die sind auch ja noch angenehm an der Küste, denn da gibt es so 24 bis maximal 28 Grad. Da kann man noch ein bisschen durchatmen. Ansonsten vor allem im Südwesten schon wieder heiß bei 34 bis 37 Grad. Und genauso sonnig sieht es morgen dann auch am Donnerstag aus.
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3: 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Kurz nach 17 Uhr ist es an diesem Mittwochnachmittag. Schön, dass ihr alle mit dabei seid. Gleich gibt's den TV-Tipp von Tom Meyer. Bin ich gespannt, was heute Abend läuft. Wobei ja heute auch viele in den Himmel gucken werden um 20.30 Uhr bei der großen Sonnenfinsternis. Außerdem wird es gleich kultig mit Niki. Die beste Kultmusik darf ihr natürlich nicht fehlen. Jetzt aber erstmal Mitsing-Alarm mit Anna-Maria Zimmermann und 1000 Träume weit.

0: Antenne Schlager mit der aktuellen Single der Nockies 1. Und jetzt gebe ich ab an meinen Kollegen Tom Meyer. Ich bin gespannt, welchen Tipp er heute für uns hat.
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0: Ja, lieber Tom, wenn die Trödelshow Bares für Rares vom Nachmittag auf den Abend geht, dann ist das ja immer ein großes Highlight, oder?
2: Absolut, Annika. Und genau deshalb lohnt sich diese XXL-Ausgabe ganz besonders. Im Wasserschloss Ereshofen dreht sich diesmal alles um die bunte Welt der Farben und um die Geschichten, die hinter besonderen Raritäten stecken. 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Die beiden wollen wissen, was wirklich dahinter steckt. Danach wird es im Händlerraum wie immer spannend, wenn es um Schmuck, Sammlerstücke und echte Überraschung geht. 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
1: Ich bin Thomas Brockt. Millionen Menschen in ganz Europa können heute Abend etwas Besonderes sehen, wenn sie in den Himmel schauen. Es gibt eine Sonnenfinsternis. In Deutschland wird die Sonne nur zum Teil im Schatten des Mondes verschwinden. In großen Teilen Spaniens wird es dagegen erstmals seit mehr als 100 Jahren wieder eine totale Sonnenfinsternis geben. Tausende Besucher sind dazu aufs spanische Festland und die Inseln wie Mallorca gereist.
7: Gute Sicht und nur wenig Wolken prognostiziert der spanische Wetterdienst. Der Kernschatten verläuft über die Nordhälfte der Iberischen Halbinsel und die Balearen. Die Behörden rechnen mit bis zu 1,5 Millionen zusätzlichen Autos auf den Straßen und empfehlen, einen der mehr als 500 überwachten offiziellen Beobachtungspunkte aufzusuchen. Wegen der hohen Temperaturen und der Trockenheit herrscht Waldbrandgefahr. Spanienweit sind rund 33.400 Polizistinnen und Polizisten im Einsatz. Aus Spanien, Julia Macher.
1: Verfassungsschutz und Bundesnachrichtendienst sollen deutlich mehr Befugnisse erhalten. Das Bundeskabinett hat eine umfassende Reform beschlossen. Sie sieht unter anderem vor, dass die Nachrichtendienste in bestimmten Fällen selbst operativ eingreifen können. Es gehe darum, gegenüber unseren Gegnern auch aktiv handeln zu können, sagt Innenminister Dobrindt.
8: Wir starten eine neue Zeitrechnung für die Nachrichtendienste. Wir entwickeln unsere Nachrichtendienste.

0: monatlich 10 Euro in ein Altersvorsorgedepot einzahlen. Der Flughafen von Catania bleibt wegen des jüngsten Ausbruchs des Vulkans Ätna weiter gesperrt. Der Airport auf der italienischen Mittelmeerinsel Sizilien ist nun mindestens bis morgen 16 Uhr geschlossen. Betroffen von den Einschränkungen sind tausende Urlauber auch aus dem Ausland. Europas aktivster Vulkan stößt bereits seit Freitag große Mengen Asche und glühende Gesteinsbrocken aus.
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2: Das ist heute wirklich ein herrlicher Sommertag. Viel Sonnenschein, nur ganz wenige Wolken am Himmel und ja, einfach nur ein richtig guter Tag. Viel mehr kann man dazu gar nicht sagen. Es ist wieder auch relativ heiß, also an der Küste, da ist es noch angenehm mit 34 Grad. Ansonsten aber vor allem im Südwesten wieder richtig heiß. Da sind teilweise Temperaturen bis zu 37 Grad drin. Also es ist heiß und es wird die kommenden Tage noch heißer.
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2: 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Kurze 18 Uhr, eine Stunde sind wir noch zusammen an diesem Mittwoch. Schön, dass ihr alle mit dabei seid. Gleich gibt's die aktuelle Single von Sonja Liebing. Außerdem wird's kultig mit dem Kaiser. Und es gibt alle Infos nochmal zum Tag der Jugend. Mit welchen Vorurteilen kämpfen die Jugendlichen? Was stimmt wirklich, was eher nicht? Das verrät uns gleich meine Kollegin Elisa Schuh. Bin ich sehr gespannt. Jetzt starten wir aber erstmal hier in diese Stunde mit Pures Glück und Norderney. Ich wünsche euch einen wunderschönen

0: Sonja Liebing und schon längst verliebt. Hier gehört bei Antenne Schlager heute am Mittwoch der große Tag der Sonnenfinsternis. Heute ja das Top-Thema, aber nicht zu vergessen, heute ist auch noch Tag der Jugend. Zeit, sich damit zu beschäftigen, was junge Menschen zu den Vorurteilen sagen. Den Tag gibt es übrigens seit 1985 erfunden von den Vereinten Nationen, um die Bedeutung der Lebensphase als Jugendlicher zu betonen. Und junge Menschen haben es ja nicht immer leicht. Elisa Schuh weiß, wovon sie spricht, hat uns schon ein paar Vorurteile genannt aus dem Alltag. Liebe Elisa, aber was sagen denn die Fakten zu allem? Arbeiten junge Menschen vergleichsweise weniger?
1: Im Gegenteil. Die Erwerbsbeteiligung junger Menschen ist laut dem Institut für Arbeitsmarkt und Berufsforschung so hoch wie seit Jahrzehnten nicht. Vergleicht man die Arbeitszeit junger Menschen, dann ist die mit denen von älteren Arbeitnehmern zu vergleichen. Die Studie Jugend in Deutschland zeigt ähnliche Ergebnisse. Die große Mehrheit junger Menschen ist bereit zu arbeiten und Verantwortung zu übernehmen. Gleichzeitig wachsen aber auch Zweifel, ob sich Leistung in Deutschland noch lohnt.
0: Das ist ja schon mal interessant. Und wie sieht's denn mit dem Vorwurf aus, dass junge Menschen die Freizeit über die Arbeit stellen? Also Stichwort Work-Life-Balance.
1: Die Work-Life-Balance, also dass Arbeit und Freizeit ausgewogen sind, steht mehr im Fokus. Das habe ich auch so von anderen jungen Menschen gehört.
2: Wenn meine Arbeitszeit voll ist, dann bin ich dann auch, ja, zu Hause, ne? Arbeitszeit ist Arbeitszeit und privat ist privat. Ich versuche das sehr strikt zu trennen.
1: Tatsächlich hat sich also die Erwartung an gute Arbeit und mehr Selbstbestimmung verändert. Da ist unter anderem die Corona-Pandemie ein Grund dafür, als das Homeoffice und flexiblere Arbeitszeiten wichtiger wurden.
0: Das stimmt und das ist auch nicht nur bei der Jugend so, sondern auch bei vielen Erwachsenen. Dankeschön, Elisa Schuh, für diese spannenden Fakten zum Tag der Jugend heute. Und jetzt Schlagerkönigin Andrea Berg hier bei uns. Diese Nacht ist jede Sünde wert. Schönen Mittwochabend euch.

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Hier gehört bei Antenne Schlager die beste Kultmusik an diesem Mittwochabend. Und das war's mit unserer gemeinsamen Sendung. Ich sag jetzt Tschüss und morgen wieder alles neu. Da bin ich ab 11 Uhr für euch da in meiner üblichen Sendeschiene von 11 bis 15 Uhr. Denn die liebe Hanna ist zurück und am Freitag habe ich frei. Denn da moderiere ich das große Halbfinale der Stimme Mitteldeutschlands. Ist ja ein Nachwuchswettbewerb, wo es jetzt die Top 10 gibt. Und Antenne Schlager präsentiert das Ganze, denn wir setzen uns natürlich auch für den Nachwuchs ein. Und da bin ich mal sehr gespannt, wer es dann ins große Finale im September schafft. Ich werde euch berichten. Aber morgen, da hören wir uns erstmal wieder ab 11 Uhr. Ich freue mich sehr auf euch mit vielen entspannenden Themen. Heute eine wunderschöne Sonnenfinsternis. 20.31 Uhr ist es soweit. Und ich sage jetzt Tschüss mit gleich den Schlagerpiloten. Schuld war nur der Limoncello. Und vorher gibt's Erik Philippi.

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4: Ich bin Thomas Brockt. Die Sonnenfinsternis, die am Abend auch in Deutschland zu sehen sein wird, ist gestartet. Die partielle Phase begann nahe der Pazifikküste Alaskas. Auch in Deutschland wird die Sonne zu einem Teil durch den Mond verdeckt. Hier beginnt die partielle Sonnenfinsternis im Norden. Sie erreicht um 19.11 Uhr Sylt und gegen 19.23 Uhr München. In einigen Teilen der Welt gibt es sogar eine totale Sonnenfinsternis. Sie startet im nördlichen Sibirien, dann zieht der Kernschatten des Mondes am Nordpol vorbei, an Grönland und Island und schließlich über Teile Spaniens bis zu den Balearen. BAföG-Empfänger sollen im kommenden Jahr mehr Geld bekommen. Das Kabinett in Berlin hat eine entsprechende Reform der Ausbildungsfinanzierung auf den Weg gebracht.
5: Der sogenannte BAföG-Grundbedarf für Studierende wird in zwei Schritten angehoben. Zum Wintersemester 2027/28 auf über 500 Euro, dann zum darauffolgenden Sommersemester auf 560 Euro. Auch das Schüler-BAföG steigt. Ebenso die Wohnkostenpauschale. Das betrifft Studierende, die nicht mehr bei den Eltern wohnen. Nächstes Sommersemester gibt es 60 Euro mehr. Tine Klimach, Nachrichtenredaktion.
4: Die Spritpreise in Deutschland ziehen wieder an. Ein Liter Diesel kostete nach Zahlen des ADAC gestern im deutschlandweiten Schnitt 2,20 Euro, ein Liter E10 gut 2,12 Euro. Das hat auch mit dem Niedrigwasser im Rhein zu tun.
6: Im Konflikt zwischen dem Iran und den USA und im Streit um die Straße von Hormuz zeichnet sich noch immer keine Lösung ab. Jetzt treiben auch noch steigende Transportkosten in Deutschland die Spritpreise nach oben. Wegen des niedrigen Wasserstandes können Schiffe im Rhein weniger laden. Das trägt dazu bei, dass Benzin und Diesel in NRW, Hessen oder Rheinland-Pfalz im Moment besonders teuer sind. Auch andere Produkte sind betroffen. Um auszuhelfen, bietet die Bahn 400 zusätzliche Güterwagen an. Jan-Henner Reitze, Nachrichtenredaktion.
4: Der Flughafen von Catania bleibt wegen des jüngsten Ausbruchs des Vulkans Ätna weiter gesperrt. Der Airport auf der italienischen Mittelmeerinsel Sizilien ist nun mindestens bis morgen 16 Uhr geschlossen. Betroffen von den Einschränkungen sind tausende Urlauber auch aus dem Ausland. Europas aktivster Vulkan stößt bereits seit Freitag große Mengen Asche und glühende Gesteinsbrocken aus.
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7: Das ist heute ein richtig herrlicher Mittwoch. Viel Sonnenschein überall und auch wenn ein paar Wolken mal kommen, die tun wirklich nicht viel. Perfekt natürlich auch für die Sonnenfinsternis heute Abend. Und die Temperaturen, ja, die sind auch ja noch angenehm an der Küste, denn da gibt es so 24 bis maximal 28 Grad. Da kann man noch ein bisschen durchatmen. Ansonsten vor allem im Südwesten schon wieder heiß bei 34 bis 37 Grad. Und genauso sonnig sieht es morgen dann auch am Donnerstag aus.
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6: Ich bin Thomas Brockt. Spektakuläres Ereignis am Abendhimmel. Im Norden Sibiriens hat eine totale Sonnenfinsternis begonnen. Der Kernschatten des Mondes zieht dabei über die Nordpolarregion, streift Grönland und Island und trifft auf Spanien und die Nordostspitze Portugals. Weiter geht es dann über die Iberische Halbinsel und die Balearen hinweg, bis die totale Sonnenfinsternis kurz nach 20.30 Uhr im Mittelmeer endet. In Deutschland verdeckt der Mond die Sonne nicht komplett. Hier ist eine partielle Sonnenfinsternis zu sehen. Die Deutsche Bahn bietet 400 zusätzliche Güterwagen an, um Probleme beim Transport per Schiff auszugleichen. Wegen Niedrigwassers in Rhein, Donau und anderen Flüssen in Deutschland können Schiffe weniger laden. Bundesverkehrsminister Bilger hat heute mit seinen Kollegen aus den Ländern über das Thema gesprochen.
7: Die Bahn sagt, kurzfristig bis zu 100 Binnenschiffe ersetzen zu können. Als andere Ausweichmöglichkeit haben bis auf Sachsen und Sachsen-Anhalt inzwischen alle Bundesländer das Sonntagsfahrverbot für Lkw ausgesetzt oder gelockert. Bundesverkehrsminister Bilger geht zwar davon aus, dass es noch dauert, bis alle Flüsse wieder normal befahrbar sind, will aber grundsätzlich am Transport per Schiff festhalten und Wasserstraßen besser auf Niedrigwasser vorbereiten. Die Umweltschutzorganisation WWF ist skeptisch und warnt, Fahrrinnen noch weiter auszubaggern. Jan-Henner Reitz zur Nachrichtenredaktion.
6: Kein Wein, Bier oder Sekt mehr für 14-Jährige. Das sogenannte begleitete Trinken unter Aufsicht von Erwachsenen soll in Deutschland verboten werden. Das hat das Bundeskabinett beschlossen.
8: Grundsätzlich gilt schon eine Altersgrenze von 16 Jahren für den Konsum und Verkauf von Bier, Wein, Sekt oder daraus hergestellten Mischgetränken. Ausnahme ist bisher, wenn Jugendliche von einer sorgeberechtigten Person begleitet werden. Aber diese Ausnahme steht im Widerspruch zu den Zielen der Bundesregierung, Jugendliche besser vor den gesundheitlichen Folgen des Alkoholkonsums zu schützen. Tine Klimach, Nachrichtenredaktion.
6: Kinder sollen künftig Geld vom Staat bekommen, um Vermögen fürs Alter aufzubauen. Das sieht ein Gesetzentwurf von Finanzminister Klingbeil für eine neue sogenannte Frühstartrente vor, den das Kabinett in Berlin beschloss. Der Bund soll damit für jedes Kind, das 6 Jahre alt wird, bis zum 18. Lebensjahr monatlich 10 Euro in ein Altersvorsorgedepot einzahlen. Zum Wetter, die aktuelle Vorhersage des Deutschen Wetterdienstes. In der Nacht gering bewölkt oder klar, die Tiefstwerte liegen bei 19 Grad im Westen und Südwesten und bis zu 8 Grad in den mittleren und östlichen Landesteilen. Morgen tagsüber dann wieder kaum Wolken und viel Sonne. Es wird noch einmal deutlich heißer mit Temperaturen bis 27 Grad im Nordosten und 37 Grad im Südwesten. Und am Freitag nimmt die Hitze sogar noch weiter zu.
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2: Ich bin Thomas Brockt. Bei meist klarem Himmel haben Millionen Menschen in Deutschland am Abend eine partielle Sonnenfinsternis beobachtet. Im Maximum wurde die Sonne hier bis zu 90% durch den Mond verdeckt. Das Interesse an dem Himmelsereignis war groß. Noch spektakulärer war es in den Teilen Europas, wo der Kernschatten des Mondes die Sonne komplett verdeckte. Die totale Sonnenfinsternis zog von der Polarregion über Grönland und Island Richtung Iberische Halbinsel, dort über Teile Spaniens bis zu den Balearen. Kinder sollen künftig Geld vom Staat bekommen, um Vermögen fürs Alter aufzubauen. Und zwar 10 Euro pro Monat zwischen dem 6. und 18. Lebensjahr. Das sieht ein Gesetzentwurf von Finanzminister Klingbeil für eine neue sogenannte Frühstartrente vor, den das Kabinett beschlossen hat.
3: Die Frühstartrente soll eine Art Startkapital für die Altersvorsorge sein. Sollte das Gesetz im Bundestag beschlossen werden, geht das Geld erstmal an alle Kinder mit dem Geburtsjahrgang 2020. Ab nächstem Jahr kommt dann jedes Jahr der Geburtsjahrgang der dann 6-Jährigen dazu. Die Eltern, Oma oder Opa, sollen das Depot durch freiwillige Zahlungen aufstocken können. Tine Klimach, Nachrichtenredaktion.
2: Die Deutsche Bahn bietet 400 zusätzliche Güterwagen an, um Probleme beim Transport per Schiff auszugleichen. Wegen Niedrigwassers in Rhein, Donau und anderen Flüssen in Deutschland können Schiffe weniger laden. Bundesverkehrsminister Bilger hat heute mit seinen Kollegen aus den Ländern über das Thema gesprochen.
4: Die Bahn sagt, kurzfristig bis zu 100 Binnenschiffe ersetzen zu können. Als andere Ausweichmöglichkeit haben bis auf Sachsen und Sachsen-Anhalt inzwischen alle Bundesländer das Sonntagsfahrverbot für Lkw ausgesetzt oder gelockert. Bundesverkehrsminister Bilger geht zwar davon aus, dass es noch dauert, bis alle Flüsse wieder normal befahrbar sind, will aber grundsätzlich am Transport per Schiff festhalten und Wasserstraßen besser auf Niedrigwasser vorbereiten. Jan-Henner Reitz zur Nachrichtenredaktion.
2: Nach dem schweren Erdbeben in Kolumbien ist die Zahl der Todesopfer auf 239 gestiegen. Das teilte die nationale Katastrophenschutzbehörde mit. Fast 400 Menschen gelten als vermisst. Rettungskräfte arbeiten mit Hochdruck in den Trümmern, um Menschen vor der kritischen 72-Stunden-Grenze noch lebend zu bergen. Das Erdbeben der Stärke 7,4 am Montag war so heftig wie seit Jahrzehnten nicht mehr in dem südamerikanischen Land. Zum Wetter, die aktuelle Vorhersage des Deutschen Wetterdienstes. In der Nacht gering bewölkt oder klar, die Tiefstwerte liegen bei 19 Grad im Westen und Südwesten und bis zu 8 Grad in den mittleren und östlichen Landesteilen. Morgen tagsüber dann wieder kaum Wolken und viel Sonne. Es wird noch einmal deutlich heißer mit Temperaturen bis 27 Grad im Nordosten und 37 Grad im Südwesten. Und am Freitag nimmt die Hitze sogar noch weiter zu.
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2: Ich bin Dirk Zeitler. In Deutschland und ganz Europa haben tausende Menschen am Abend gebannt in den Himmel geschaut. Denn schon bevor die Sonne unterging, wurde sie vom Mond verdeckt. In Deutschland war die Sonnenfinsternis partiell. Zum Beispiel in Spanien verschwand die Sonne komplett hinter dem Mond.
3: Ob auf Island, Mallorca oder auch in ganz Deutschland, das Schauspiel am Himmel hat Menschen zusammengebracht, ob in einer Warteschlange für eine Schutzbrille oder an Aussichtspunkten mit besonders gutem Blick auf den Horizont. In den Teilen von Spanien, wo die Sonne komplett verdeckt wurde, waren Hotels seit Monaten ausgebucht. Die nächste Sonnenfinsternis, wieder partiell in Deutschland und komplett unter anderem in Spanien, gibt es übrigens schon im nächsten Sommer, Anfang August. Jan-Henner Reitze, Nachrichtenredaktion.
2: Verfassungsschutz und Bundesnachrichtendienst sollen angesichts der wachsenden hybriden Bedrohung Deutschlands deutlich mehr Befugnisse erhalten. Eine umfassende Reform, die das Bundeskabinett beschlossen hat, sieht für die deutschen Nachrichtendienste zudem erstmals die Möglichkeit vor, in klar begrenzten Fällen selbst operativ einzugreifen. Es gehe darum, gegenüber unseren Gegnern auch aktiv handeln zu können, sagte Bundesinnenminister Dobrindt. BAföG-Empfänger sollen im nächsten Jahr mehr Geld bekommen. Das Bundeskabinett in Berlin hat eine entsprechende Reform der Ausbildungsfinanzierung auf den Weg gebracht. Der Gesetzentwurf soll im Herbst in Bundestag und Bundesrat beraten und verabschiedet werden.
4: Der sogenannte BAföG-Grundbedarf für Studierende wird in zwei Schritten angehoben. Zum Wintersemester 2027/28 auf über 500 Euro, dann zum darauffolgenden Sommersemester auf 560 Euro. Auch das Schüler-BAföG steigt. Ebenso die Wohnkostenpauschale. Das betrifft Studierende, die nicht mehr bei den Eltern wohnen. Nächstes Sommersemester gibt es 60 Euro mehr. Eigentlich sollte sie schon zum nächsten Semester steigen, aber die Koalition konnte sich nicht auf eine Finanzierung einigen. Gerade junge Menschen leiden derzeit besonders unter den hohen Mieten. Tine Klimach, Nachrichtenredaktion.
2: Zum Sport. Bei der Schwimm-EM in Paris hat Johannes Liebmann Gold über 800 Meter Freistil gewonnen. Der 19-Jährige setzte sich vor seinem deutschen Teamkollegen Sven Schwarz und Salan Sarkani aus Ungarn durch. Liebmann verbesserte seinen Europarekord um 0,35 Sekunden. Zum Wetter. Die aktuelle Vorhersage des Deutschen Wetterdienstes. In der Nacht gering bewölkt oder klar, die Tiefstwerte liegen bei 19 Grad im Westen und Südwesten und bis zu 8 Grad in den mittleren und östlichen Landesteilen. Tagsüber dann wieder kaum Wolken und viel Sonne. Es wird noch einmal deutlich heißer mit Temperaturen bis 27 Grad im Nordosten und 37 Grad im Südwesten. Und am Freitag nimmt die Hitze sogar noch weiter zu.
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1: Ich bin Dirk Zeitler. In Deutschland und ganz Europa haben viele Millionen Menschen am Abend gebannt in den Himmel geschaut. Denn schon bevor die Sonne unterging, wurde sie vom Mond verdeckt. In Deutschland war die Sonnenfinsternis nur partiell. Zum Beispiel in Spanien verschwand die Sonne komplett hinter dem Mond.
2: Ob auf Island, Mallorca oder auch in ganz Deutschland, das Schauspiel am Himmel hat Menschen zusammengebracht, ob in einer Warteschlange für eine Schutzbrille oder an Aussichtspunkten mit besonders gutem Blick auf den Horizont. In den Teilen von Spanien, wo die Sonne komplett verdeckt wurde, waren Hotels seit Monaten ausgebucht. Die nächste Sonnenfinsternis, wieder partiell in Deutschland und komplett unter anderem in Spanien, gibt es übrigens schon im nächsten Sommer, Anfang August. Jan-Henner Reitze, Nachrichtenredaktion.
1: Verfassungsschutz und Bundesnachrichtendienst sollen angesichts der wachsenden hybriden Bedrohung Deutschlands mehr Befugnisse erhalten. Eine umfassende Reform, die das Bundeskabinett beschlossen hat, sieht für die deutschen Nachrichtendienste zudem erstmals die Möglichkeit vor, in klar begrenzten Fällen selbst operativ einzugreifen.
3: Bundesinnenminister Dobrindt hatte zuletzt gesagt, dass aus dem Bundesamt für Verfassungsschutz ein echter Geheimdienst werden muss. Und das in etwa so. Ein Nachrichtendienstmitarbeiter soll sich künftig Zugang zu einem anderen Laptop verschaffen können, um an die gespeicherten Daten zu kommen. Es soll auch möglich sein, verschlüsselte Kommunikation mitzulesen. Außerdem soll erlaubt werden, dass Geheimdienstmitarbeiter zum Beispiel in eine Wohnung eindringen können, um etwa Sprengstoff gegen harmloses Pulver auszutauschen. Der Bundestag muss der Reform noch zustimmen. Tine Klimach, Nachrichtenredaktion.
1: Nach dem schweren Erdbeben in Kolumbien ist die Zahl der Todesopfer auf 239 gestiegen. Mehr als 3.700 weitere Menschen wurden verletzt, wie die nationale Katastrophenschutzbehörde mitteilte. Fast 400 Menschen gelten noch als vermisst. Rettungskräfte arbeiten mit Hochdruck in den Trümmern, um Menschen vor der kritischen 72-Stunden-Grenze noch lebend zu bergen. Zum Sport: Bei der Schwimm-EM in Paris hat Johannes Liebmann Gold über 800 Meter Freistil gewonnen. Der 19-Jährige setzte sich vor seinem deutschen Teamkollegen Sven Schwarz und Salan Sarkani aus Ungarn durch. Liebmann verbesserte seinen Europarekord um 0,35 Sekunden. Zum Wetter: Die aktuelle Vorhersage des Deutschen Wetterdienstes. In der Nacht gering bewölkt oder klar, die Tiefstwerte liegen bei 19 Grad im Westen und Südwesten und bis zu 8 Grad in den mittleren und östlichen Landesteilen. Tagsüber dann wieder kaum Wolken und viel Sonne. Es wird noch einmal deutlich heißer mit Temperaturen bis 27 Grad im Nordosten und 37 Grad im Südwesten. Und am Freitag nimmt die Hitze sogar noch weiter zu.
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2: Ich bin Dirk Zeitler. In Deutschland und ganz Europa haben viele Millionen Menschen am Abend gebannt in den Himmel geschaut. Denn schon bevor die Sonne unterging, wurde sie vom Mond verdeckt. In Deutschland war die Sonnenfinsternis nur partiell. Zum Beispiel in Spanien verschwand die Sonne dagegen komplett hinter dem Mond. Verfassungsschutz und Bundesnachrichtendienst sollen angesichts der wachsenden hybriden Bedrohung Deutschlands mehr Befugnisse erhalten. Eine umfassende Reform, die das Bundeskabinett beschlossen hat, sieht für die deutschen Nachrichtendienste zudem erstmals die Möglichkeit vor, in klar begrenzten Fällen selbst operativ einzugreifen.
3: Bundesinnenminister Dobrindt hatte zuletzt gesagt, dass aus dem Bundesamt für Verfassungsschutz ein echter Geheimdienst werden muss. Und das in etwa so. Ein Nachrichtendienstmitarbeiter soll sich künftig Zugang zu einem anderen Laptop verschaffen können, um an die gespeicherten Daten zu kommen. Es soll auch möglich sein, verschlüsselte Kommunikation mitzulesen. Außerdem soll erlaubt werden, dass Geheimdienstmitarbeiter zum Beispiel in eine Wohnung eindringen können, um etwa Sprengstoff gegen harmloses Pulver auszutauschen. Der Bundestag muss der Reform noch zustimmen. Tine Klimach, Nachrichtenredaktion.
2: Die Entfremdung zwischen der Politik und den Bürgern in Deutschland wird größer. Im aktuellen Trendbarometer von RTL und NTV sagten 84% der Befragten, dass sie sich von allen Parteien im Stich gelassen fühlen. Und auch das Ansehen von Bundeskanzler Merz sinkt laut der Forsa-Umfrage weiter.
4: Die Stimmung im Land ist schlecht wie lange nicht und das ausgerechnet vor den drei wichtigen Landtagswahlen im September. Gerade mal 12% finden, dass sich die Parteien um die wirklichen Probleme der Menschen im Land kümmern. Am schlechtesten schneidet dabei die AfD ab, aber auch das Vertrauen in die Union und in die SPD ist gering. Mit der Arbeit des Bundeskanzlers sind gerade mal 13% zufrieden. Selbst bei Wählern der Union sagt mehr als die Hälfte, dass Friedrich Merz derzeit keinen guten Job macht. Diana Kramer, Nachrichtenredaktion.
2: Für Urlauber auf der italienischen Mittelmeerinsel Sizilien bleibt der Flugverkehr am Flughafen von Catania eingeschränkt. Wegen der Vulkanasche des Ätna sind dort keine Starts und Landungen möglich. Der Airport bleibt nach jüngsten Angaben des Betreibers mindestens bis Freitag um 2 Uhr dicht. Zum Wetter, die aktuelle Vorhersage des Deutschen Wetterdienstes. In der Nacht gering bewölkt oder klar, die Tiefstwerte liegen bei 19 Grad im Westen und Südwesten und bis zu 8 Grad in den mittleren und östlichen Landesteilen. Tagsüber dann wieder kaum Wolken und viel Sonne. Es wird noch einmal deutlich heißer mit Temperaturen bis 27 Grad im Nordosten und 37 Grad im Südwesten. Und am Freitag nimmt die Hitze sogar noch weiter zu.
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4: Ich bin Dirk Zeitler. In Deutschland und ganz Europa haben viele Millionen Menschen am Abend gebannt in den Himmel geschaut. Denn schon bevor die Sonne unterging, wurde sie vom Mond verdeckt. In Deutschland war die Sonnenfinsternis nur partiell. Zum Beispiel in Spanien verschwand die Sonne dagegen komplett hinter dem Mond. Kein Wein, Bier oder Sekt mehr für 14-Jährige. Das sogenannte begleitete Trinken unter Aufsicht von Erwachsenen soll in Deutschland verboten werden. Das hat das Bundeskabinett beschlossen. Ziel ist, Jugendliche besser zu schützen. Als nächstes berät der Bundestag darüber.
5: Grundsätzlich gilt schon eine Altersgrenze von 16 Jahren für den Konsum und Verkauf von Bier, Wein, Sekt oder daraus hergestellten Mischgetränken. Ausnahme ist bisher, wenn Jugendliche von einer sorgeberechtigten Person begleitet werden. Aber diese Ausnahme steht im Widerspruch zu den Zielen der Bundesregierung, Jugendliche besser vor den gesundheitlichen Folgen des Alkoholkonsums zu schützen. Wegen der Suchtgefahren hatten sich die Gesundheitsminister schon vergangenes Jahr für ein Verbot ausgesprochen. Der Bundesrat startete eine entsprechende Initiative. Tine Klimach, Nachrichtenredaktion.
4: Viele Jahre ging es bergauf, aber 2025 ist die durchschnittliche Arbeitszeit pro Kopf bei Menschen zwischen 20 und 64 Jahren in Deutschland mal wieder leicht zurückgegangen. Das hat das Bundesinstitut für Bevölkerungsforschung ausgerechnet.
6: Es sind so etwa 20 Minuten pro Woche, die durchschnittlich weniger gearbeitet werden, im Vergleich zum Rekordstand vor 3 Jahren. Das gilt laut Statistik für alle zwischen 20 und 64, nicht nur für die Berufstätigen. Vor allem Männer und insgesamt die Altersgruppe von 25 bis 54 haben etwas weniger gearbeitet, die über 60-Jährigen dagegen statistisch mehr, was laut Bundesinstitut daran liegt, dass die Menschen später in Rente gehen. Bei Frauen ist die Arbeitszeit laut Untersuchung stabil geblieben. Tonfeld, Nachrichtenredaktion.
4: Für Urlauber auf der italienischen Mittelmeerinsel Sizilien bleibt der Flugverkehr am Flughafen von Catania eingeschränkt. Wegen der Vulkanasche des Ätna sind dort keine Starts und Landungen möglich. Der Airport bleibt nach jüngsten Angaben des Betreibers mindestens bis Freitag um 2 Uhr dicht. Zum Wetter, die aktuelle Vorhersage des Deutschen Wetterdienstes. In der Nacht gering bewölkt oder klar, die Tiefstwerte liegen bei 19 Grad im Westen und Südwesten und bis zu 8 Grad in den mittleren und östlichen Landesteilen. Tagsüber dann wieder kaum Wolken und viel Sonne. Es wird noch einmal deutlich heißer mit Temperaturen bis 27 Grad im Nordosten und 37 Grad im Südwesten. Und am Freitag nimmt die Hitze sogar noch weiter zu.
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2: Ich bin Dirk Zeitler. In Deutschland und ganz Europa haben viele Millionen Menschen am Abend gebannt in den Himmel geschaut. Denn schon bevor die Sonne unterging, wurde sie vom Mond verdeckt. In Deutschland war die Sonnenfinsternis nur partiell. Zum Beispiel in Spanien verschwand die Sonne dagegen komplett hinter dem Mond.
3: Ob auf Island, Mallorca oder auch in ganz Deutschland, das Schauspiel am Himmel hat Menschen zusammengebracht, ob in einer Warteschlange für eine Schutzbrille oder an Aussichtspunkten mit besonders gutem Blick auf den Horizont. In den Teilen von Spanien, wo die Sonne komplett verdeckt wurde, waren Hotels seit Monaten ausgebucht. Die nächste Sonnenfinsternis, wieder partiell in Deutschland und komplett unter anderem in Spanien, gibt es übrigens schon im nächsten Sommer, Anfang August. Jan-Henner Reitze, Nachrichtenredaktion.
2: Kaum war die Sonnenfinsternis am Abend vorbei, bot der Himmel schon ein weiteres Spektakel. Der Sternschnuppenstrom der Perseiden, einer der schönsten Meteorströme des Jahres, hat in der Nacht seinen Höhepunkt erreicht. Bis zu 100 Sternschnuppen pro Stunde sollte man an dunklen Orten über den Himmel huschen sehen. Verfassungsschutz und Bundesnachrichtendienst sollen angesichts der wachsenden hybriden Bedrohung Deutschlands mehr Befugnisse erhalten. Eine umfassende Reform, die das Bundeskabinett beschlossen hat, sieht für die deutschen Nachrichtendienste zudem erstmals die Möglichkeit vor, in klar begrenzten Fällen selbst operativ einzugreifen.
4: Bundesinnenminister Dobrindt hatte zuletzt gesagt, dass aus dem Bundesamt für Verfassungsschutz ein echter Geheimdienst werden muss. Und das in etwa so. Ein Nachrichtendienstmitarbeiter soll sich künftig Zugang zu einem anderen Laptop verschaffen können, um an die gespeicherten Daten zu kommen. Es soll auch möglich sein, verschlüsselte Kommunikation mitzulesen. Außerdem soll erlaubt werden, dass Geheimdienstmitarbeiter zum Beispiel in eine Wohnung eindringen können, um etwa Sprengstoff gegen harmloses Pulver auszutauschen. Der Bundestag muss der Reform noch zustimmen. Tine Klimach, Nachrichtenredaktion.
2: Zum Sport. Bei der Schwimm-EM in Paris hat Johannes Liebmann Gold über 800 Meter Freistil gewonnen. Der 19-Jährige setzte sich vor seinem deutschen Teamkollegen Sven